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0: jetzt haben wir ein Back-to-Back-to-Back gehört. Und zwar.
1: Kümmern wir mich überhaupt? Ah, jetzt kümmern wir mich. Back-to-Back-to-Back. Genau, wir sind immer noch live in der Sendung Vinylirium. Und das war der letzte Tune vom DJ OK gespielt, Oliver Klarer, wo genau das Trio mitgestaltet hat, mitprägt hat. Michael Moser, DJ Mo Pálido. Was heisst das eigentlich?
2: Pálido ist bleich. Bleich auf Spanisch.
1: Und Mo ist einfach mehr,
2: oder? Mo ist vom Nachnamen.
1: Ah.
2: Genau.
1: Cool.
2: Mo ist mein Übernahme, ja.
1: Genau. Wir haben ja, ein bisschen abwechslungsreich gespielt. Hip-Hop-Tracks, Golden Era, Reggae, Ska, dublastige Sachen, aber auch Funk ist zum Zug gekommen. Auch ein bisschen exotisches Zeug, ein bisschen Afro, Schweizer Produktionen. Sind schon noch einige zum Zug gekommen. That's Why Records, da muss halt auch sehr geil sein.
2: Yes, big up.
1: Ja, hat Spass gemacht, Jungs. Also so eine Dreierformation eben für uns alle. Also relativ noch mit dem Oliver habe ich auch schon gespielt, aber so, ich habe gedacht, komm, tun wir die Karten nochmal mischen, nehmen wir Michael auch, laden wir ihn ein und mega Spass gemacht.
2: Ja, herzlichen Dank.
3: Ja, vielen Dank David für die Einladung, hat wirklich Freude gemacht von A bis Z. Yes.
1: Danke,
3: yes.
1: Danke euch, liebe DJs.
2: Danke dir für den Einsatz.
3: Ja, voll, danke.
1: Sehr gern geschehen. Ja, Kanal K, Vinylirium. Ja, da Cruise haben wir gehört. Natürlich Shoutouts auch nach Bern. Im Special von 9 bis 10, der Roman Job, die Plattenleger, wo dann ein Girls-Only-Set gespielt hat. Und DJ OK mit einem Intermezzo, Oliver Klarer. Und bevor das es dann eben ins Back-to-Back-to-Back gegangen ist, Mo Pálido und OK und Hirpus. Und ja, ich würde sagen, gute Nacht miteinander. Wir verabschieden uns, wünschen ein schönes Weekend und stay tuned auf Kanal K. Nochmal herzlichen Dank und ja, bis zum nächsten Mal.
2: Yes, good night.
3: Good night zusammen, ciao.
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0: Kanal K. Kanal K Kultur pur, heute mit zwei Filmfestival-Themen. Ich stelle euch zunächst ein paar Filmchen von den Oberhausener Kurzfilmtagen vor und in der zweiten halben Stunde spreche ich mit Mischa Habentür über das Showtime Musical Film Festival in Zürich. Heute stehen übrigens nicht nur Dutzende Filme im Vordergrund, nein, auch jede Menge spezielle Musik. Am Mischpult für die nächste Stunde Michael Berger. Kino im Kopf auf Kanal K mit dem Trailer der 72. Ausgabe der Kurzfilmtage Oberhausen.
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3: Das weltweit älteste Kurzfilmfestival fand Anfang Mai in der Nähe von Düsseldorf statt. Die Internationalen Kurzfilmtage Oberhausen. Aus den über 7000 eingereichten Filmen wurden 121 Filme aus 48 Ländern in verschiedenen Wettbewerbskategorien gezeigt. Und zusätzlich starteten einige hundert Kurzfilme in thematischen Sektionen. Dieses Jahr standen unter anderem die Themen KI und Wahrheit im Vordergrund. Gezeigt wurden auch ein paar Filme aus dem Frühwerk des deutschen Kultregisseurs Werner Herzog. Der Film über den Schweizer Skispringer Walter Steiner, die große Ekstase des Bildschnitzers Steiner von 1974 und auch ein Dokufilm über eine Viehauktion in Pennsylvania. Dort geht es einerseits um die Verkäufe von Kühen und Stieren, aber auch um die Sprache, denn die Auktionatoren treten dort bei einem Wettbewerb um die beste Redeperformance an. Hier ein kurzes Tondokument vom Gewinner des Anlasses in Werner Herzogs Film How much wood, wood, chuck, chuck. 37 of it, no half, eight, no eight, 30, no one, no one, 37, no eight, no half, no one, no one, 8, half, no one, no one, 38, no quarter, even no quarter, no one, 38, all of it, no quarter, now 10, 28, 10, 8, 20, 30, 30, 40, 40, no one, 30, 40, 40, no one, 8, 30, all of them, all boys. 30. Werner Herzog wurde bekannt durch seine Filme mit Klaus Kinski, Agier, Der Zorn Gottes, Nosferatu oder Fitzgeraldo. Er hat aber auch mehrere hundert Dokumentarfilme gedreht. Schon früh hat es Herzog mit der Wahrheit im Dokumentarfilm nicht so ernst genommen. Bei jeder Gelegenheit betonte er, es gebe eine sogenannte übergeordnete ekstatische Wahrheit. Herzog meint, dass eine tiefere emotionale Schicht der menschlichen Erfahrung existiert, die sich nicht durch reine Fakten, er nennt es Realität des Buchhalters, abbilden lässt, sondern nur durch Inszenierung, Stilisierung und Dichtung.
4: I've always tried to dig into something much deeper, a deeper truth, and that's what brings me in such opposition and rage against the so-called cinema vérité, because the cinema vérité believes and probably is confused about the distinction between fact and truth. It's a facts are something very superficial, and they ultimately get the accountant's truth. So there's an accountant's truth and there's something much deeper. And you will find that in great poetry. When you listen or when you read a great poem, it will occur to you very abruptly that there's a deep, enormous truth in this poem. And you feel like illuminated. And you don't have to analyze and you don't have to read lots of literature about this very poem. You just know it instantly. And why do you know it? Because there's an ecstasy of truth that is in this poem. And in cinema you have this as well.
3: Werner Herzog wurde in Europa für seine speziellen Dokumentarfilme, wo er als präsenter Erzähler in bayerischem Englisch immer sehr dominant in Erscheinung tritt, oft angefeindet. Doch in den letzten Jahren ist allgemein im Dokumentarfilm der Trend zu spüren, mit KI, geskripteten und geschauspielerten Sequenzen sowie Animation ein Hybrid aus Spiel und Dokumentarfilm zu schaffen. Auch in dem Dokumentarfilm aus dem Jahre 1980, wo Werner Herzog ein Schuh isst, nimmt er es mit der Wahrheit nicht so genau. Man sieht ausführlich, wie er den Schuh kocht, zerlegt, das Produkt hin und her schiebt, begründet, warum er unbedingt den Schuh essen will, aber so richtig mampfend und kauend wie in Charlie Chaplins Gold Rush sieht man ihn nicht. Werner Herzog eats his shoe.
5: So I said to him, you are a man who should make films and you are gonna do that film now. And he said to me, well, I don't have any money and nobody will give me money. I said, that money doesn't make films. You just do it and take the initiative. And I said, I'm going to eat my shoes if you finish that one. And that's the moment now. I didn't mean to eat this shoe in public. I intended to eat it in the restaurant, but I was pushed a little bit into it. And it makes sense to some extent. because it should be an encouragement for all of you who want to make films and who are just scared to start and who haven't got the guts. So you can follow a good example. He borrowed money everywhere and he stole and he... I don't know how he did it, but that's a way to do it. If you want to do a film, steal a camera, steal raw stock, sneak into a lab and do it.
3: Werner Herzog hat seine ersten Filme allesamt in Oberhausen gezeigt, doch richtig warm geworden sind die Oberhausener, so will mir scheinen, mit Herzog nie. Das wurde auch beim diesjährigen Kurzfilmprogramm Paradoxe Wahrheiten deutlich.
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3: Kanal K. Kanal K. Kultur pur. 24 Preise und 9 lobende Erwähnungen wurden bei der 72. Ausgabe der Oberhausener Kurzfilmtage vergeben. Unter anderem auch für die besten deutschen und internationalen Musikvideos. 3 Musikvideos möchte ich euch an dieser Stelle kurz vorstellen, zumindest den Ton. Der große Preis der Jury erhielt der Titel Retour à Maison, Returning Home, den die türkische Musikerin Anadol gemeinsam mit ihrer französischen Kollegin Marie Klock produziert hat. Filmemacher Timo Schierhorn greift in dem 3,5-minütigen Footage-Clip auf VHS-Material seine eigenen ersten Gehversuche als Jungfilmer zurück und zeigt unter anderem, wie sein Großvater den Dackel Fips badet und die eher spezielle Stimmung im Elternhaus, wo demnächst eine Geburtstagsparty stattfinden soll. Die Häppchen stehen jedenfalls schon parat.

Zurück nach Hause kommen von Anadol und Marie Klock. Den zweiten Preis der Musikvideo-Jury in Oberhausen, bei der vor einigen Jahren übrigens auch Pippi Lotte Rist Einsitz nehmen durfte, heißt Idlu. Unter dem Musikprojekttitel Tell a Vision verbirgt sich die Produzentin Fee Kürten. Der Clip wurde von Lars Zimmermann und Paulina Wetzel in Szene gesetzt und zeigt die Sängerin mit einer E-Gitarre in einem völlig weißen Raum. Nur ein Musikverstärker und ein paar Fußpedale sind zu sehen und Fee Kürten strengt sich noch nicht einmal an, synchron Richtung Kamera zu singen oder auf der Gitarre zu spielen. Aber es funktioniert. Dies minimalistische Musikvideo von Lars Zimmermann, Paulina Wetzel, hat auch mich überzeugt.

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1: Idlu von Television. Das Musikvideo erhält den zweiten Preis beim Kurzfilmfestival Oberhausen. An anderen Filmfestivals sind Musikclips schon lange aus dem Programm geflogen, so auch dieses Jahr bei den Solothurner Filmtagen. In Oberhausen bilden die 211 eingereichten Clips immer noch einen wichtigen Programmschwerpunkt und das Publikum kann vorab einen Monat lang auf der Webseite aus der Shortlist von 11 Videoclips den großen Movie-Publikumspreis bestimmen. Dieses Jahr war dies All Clock No Cock der Musikkünstlerin Ildiko mit dem Videoclip von Olga Ringlip und Paula Kiermeier. Der Clip spielt auf einem Industriegelände und wenn ich den Text richtig verstanden habe, Glock ist nämlich eine Pistolenmarke, nimmt sich weder die Künstlerin noch das Musikvideo bei der Geschichte um den Schwanz so richtig ernst, was dem Film eine sehr sympathische Note gibt. All Clock, No Cock von Ildiko.
2: Wow, okay,

0: Kanal K Kultur pur zu den 72. Internationalen Kurzfilmtagen Oberhausen. Den großen Preis der Stadt Oberhausen, der internationalen Jury und der internationalen Filmkritik erhielt der Film Opera von Igor Celic aus Kroatien. Der 20-minütige Experimentalfilm zeigt eine Inszenierung aus Licht und Dunkelheit, Raum und Zeit. Ich fand den Film zwar ganz nett, aber auf diese offizielle Preisbegründung wäre ich nicht gekommen. Ich zitiere daraus. Nächtliche Dunkelheit liegt über einer Landstraße. Nach und nach kommen Lichter hinzu, die die Dunkelheit mit hellen Flecken durchbrechen und so die Tiefen des Raumes offenbaren. Über die gesamte Länge des Films hinweg fügt eine sorgfältig choreografierte Bewegung der Lichter sichtbare Elemente hinzu oder nimmt sie wieder weg und enthüllt Einblicke in den geheimnisvollen Raum am Rande der Straße. Das blasse Leuchten der Farben verleiht dem Bild die Schönheit eines Gemäldes aus Licht. Das Erscheinen und Verschwinden von Menschen verwandelt die Straße in eine nächtliche Theaterbühne, bis das Tageslicht die Magie der Nacht vorzeitig beendet. Okay. Opera von Igor Celic. Einen weiteren Hauptpreis der internationalen Jury und übrigens auch der ökumenischen Jury erhielt der chinesische Film Dark Channel von Yu Ze. Mein persönlicher Eindruck, der Film zeigt einen Abwasserkanal, der auch von Passanten, Velos und Fahrzeugen als Abkürzung genutzt wird. Ganz nach Tageszeit, Wasserstand und Beleuchtung spiegeln sich die Lichter des Tunnels anders im Brackwasser und auch ein paar Kröten und Spinnen haben in dem nett zusammengeschnittenen Film Platz. Aber auch hier für euch die offizielle Begründung der Jury. Der Filmtheoretiker Siegfried Krakauer formulierte einst, dass der Film es vermag, gewöhnliche, unsichtbare Dinge zu zeigen, um Aspekte der Wirklichkeit zu beschreiben, die technisch gesehen sichtbar sind, im Alltag aber meist unbemerkt bleiben. Das Kino zeigt in seinen besten Momenten genau diese flüchtigen, alltäglichen, scheinbar banalen Augenblicke, die wir gewöhnlich übersehen oder ignorieren. Die Jury möchte ihren Preis einem Film verleihen, der zugleich schlicht und ungemein poetisch, vielschichtig und emotional berührend ist. Der Filmemacher schafft einen filmischen Raum, nutzt das Licht, um über Licht nachzudenken und macht es zu einer Lebenslinie oder, wenn man es so sehen möchte, zur spirituellen Gegenwart des Lebensflusses. Genau, so kann man das auch sehen. Dark Channel von Yu Ze.
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0: Ein Kurzfilm, der mir in Oberhausen speziell aufgefallen ist, handelt von Fremdarbeitern in Deutschland. Oder genauer gesagt von einem Preisausschreiben, das 1970 der Westdeutsche Rundfunk gestartet hat und eine beachtliche Beteiligung von 30.000 Einsendungen erzielte. Deutschland sucht ein neues Wort für Gastarbeiter. In dem Kurzfilm »Ein neues Wort« werden Ausschnitte aus der damaligen Werbekampagne gezeigt und in Verbindung mit den aktuellen Proben eines Münchner Chors mit mehrheitlich türkischstämmigen Pensionisten gestellt. Ich habe einen kurzen Tonzusammenschnitt dieses 25-minütigen, witzigen Dokufilms für euch gebastelt. Viel Spaß!
2: Macaroni-Fresse.
3: Balkanase.
4: Spaghettis.
5: Salamizüchter.
6: Pusteraffe.
7: Hammelfresse.
8: Kameltreiber.
9: Kümmeltürke.
10: Knoblauchfresse.
11: Die Skala der Motive, die dem Volksmund solch abschätzige Bezeichnungen von den Lippen fließen lassen, reicht von bloßer Frotzelei bis zu böser Verachtung. Sie sind auf jeden Fall Ausdruck für eine Ureigenschaft menschlichen Zusammenlebens, Fremdes abzulehnen. Denken auch Sie einmal über die Situation der Gastarbeiter bei uns nach. Der Westdeutsche Rundfunk will Sie dafür belohnen. Erster Preis ein Ford Escort GT mit allen Extras für rund 7.200 Mark. Zweiter Preis 100 Quadratmeter Teppichboden BCF 501 Nylon von Dupont einschließlich Verlegung. Dritter Preis ein 10 Kilogramm schwerer Barren Feinsilber. Vierter Preis ein Farbfernsehgerät Nordmende Spektracolor 9000. Fünfter Preis, ein Jahr lang kostenlose Stammtischrunde, gestiftet von der Dortmunder Aktienbrauerei. Wöchentlich für 12 Personen je 15 Glas Bier, Bedingung internationale Besetzung. Die Die lange Liste der Wortschöpfungen reichte von abhängiger Arbeiter bis zu zweiter Waffenbruder. Dazwischen lagen Erfindungen wie Boombändiger, Boomi, Eurofellow, Nothelfer, Engpasshelfer, Europaspringer, Fernstreber, Intertrabant, Konjunkturmuli, Lohndeutscher, Mittelmeerkumpel, Schillerlocke, Sorgenbrecher, Südgoten, Wohlstandshelfer und aus Abkürzungen hervorgegangene Zungenbrecher wie Greta Jutü, Grischpa Tjoptaljener und Transmondo Sozio. Rund 1% aller Einsender, etwa 300, fühlte sich veranlasst, mit Schimpf- und Hetzvokabular seine Geisteshaltung zu dokumentieren.

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1: Der Münchner Chor Brennende Herzen im Film Ein neues Wort von Karna Biliermeier, bei den Kurzfilmtagen Oberhausen ein witziges dokumentarisches Werk von der Stimmung in den 60er und 70er Jahren gegenüber Gastarbeitern und der Jetztzeit. 7.333 Kurzfilme hätte ich in Oberhausen sichten können, nur einen Bruchteil davon habe ich wirklich geschafft. Kurzfilme sind keine abgebrochenen Langfilme und nicht nur erste Fingerübungen von Filmschulen. Kurzfilme lassen sich viel günstiger und schneller und aktueller produzieren und sind ein eigenes Kunst- und Filmgenre und es lohnt sich, sich damit auseinanderzusetzen. Mein Tipp: Schaut euch Kurzfilme auf der Webseite von Arte, dem deutsch-französischen Kulturfernsehsender, an. Dort gibt es auch im Rahmen der Sendung Kurzschluss einen Bericht über die Kurzfilmtage Oberhausen. Auf der Streaming-Plattform PlaySwiss sind ebenfalls regelmäßig Kurzfilme zu finden und reserviert euch schon mal für November einen Termin. Vom 3. bis 8. November finden in Winterthur die Kurzfilmtage statt. Und noch ein ganz heißer Tipp für Anfang Juli. In Neuenburg werden im Rahmen des NIF fantastische Kurzfilme gezeigt, in den Sektionen Schweizer, internationale, asiatische und animierte Kurzfilme.
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1: 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Kommen wir nun zu einem ganz anderen Filmfestival. Showtime Musical Film Festival. Nächste Woche findet in Zürich im Riffraff das erste Musical Film Festival statt. 15 lange und ein kurzer Musicalfilm stehen von Donnerstag 11. bis Sonntag 14. Juni auf dem Programm. Misha Habertour ist Mitinitiator dieses Anlasses und kennt sich mit Filmfestivals sehr gut aus, denn er ist Leiter Fundraising, Sponsoring und stellvertretender Direktor beim Fantosch in Baden. Misha, wie kommt man dazu, ein Filmfestival zum Thema Musical zu lancieren?
3: Man kann sagen, Schuld ist eigentlich, wenn man so will, die Filmstelle. Die Filmstelle ist eine studentische Assoziation von der Uni Zürich und der ETH Zürich gemeinsam. Gibt's mittlerweile seit über 100 Jahren. Und ihr Auftrag oder was sie macht, ist eigentlich ein Kino von Studierenden für Studierende. Also sie zeigt während dem Semester immer am Dienstagabend Film zu einem bestimmten Semesterthema, wo dann spezifisch kuratiert wird. Also ist ein Programmkino, wo es ein bisschen ein Querbeet-Einschnitt gibt durch die ganze Filmgeschichte. Und als ich studiert habe, bin ich seinerzeit auch zu dieser Assoziation gekommen. Und das hat für mich wirklich ein bisschen die Welt vom Film geöffnet. Also ich habe früher schon sehr gerne Film geschaut, aber halt eher das, was gerade rausgekommen ist, natürlich auch sehr amerikanisch, sehr Hollywood-lastig. Und bin dann wirklich durch die Filmstelle ein bisschen auf die Filmgeschichte oder auf die weitere Filmgeschichte aufmerksam geworden, was es überhaupt da alles für Schätze gibt. Und habe dann dort sehr lange, eigentlich während der ganzen Studienzeit und dann noch ein bisschen darüber hinaus mitgearbeitet. Bin auch im Programmationsteam gewesen, das die Filme ausgewählt hat. Und habe dort relativ viele sehr gute bekannte Freundinnen und Freunde kennengelernt, wo ich auch heute noch aktiv Kontakt mit denen habe. Das Problem halt, wenn man an einer studentischen Assoziation ist, irgendwann ist man kein Student mehr und irgendwann ist man auch als Alumni ein bisschen zu alt, um dort noch mitmachen können. Darum haben ich und ein paar andere ehemalige Leute dann überlegt, ja gut, wir sind nicht mehr dort, aber wir würden sehr gerne gleich noch irgendwo etwas in diese Richtung machen, etwas Programmatorisches, irgendwo Film oder das Filmerbe können einem breiten Publikum eröffnen. Und so ist eigentlich die Idee entstanden, gemeinsam ein kleines Festival zu organisieren. Und was wir alle gemerkt haben bei uns im Team, wir sind wahnsinnige Fans vom Musical.
1: An sich kann man ja sagen, das ist irgendwie so seichte Unterhaltung, ja, und mit Tanz und Gesang.
3: Das Musical, ich habe das Gefühl, ist ein Genre, das wahnsinnig heftige Reaktionen auslöst bei den Leuten. Also die eine Hälfte, die ich erzähle, ich mache ein Musical-Filmfestival, sagt, so toll, Musical, ich freue mich mega. Und die anderen sagen, es gibt, glaube ich, kein Genre, das ich mehr verabscheue als Musical.
1: Hat mich zunächst auch gewundert, dass es sowas dann neu geben soll in Zürich.
3: Genau, ja. Es ist noch spannend, weil ich habe das Gefühl, sowohl die Leute, die das Musical sehr schätzen, als auch die Leute, die das Musical völlig verabscheuen, haben eine sehr klare und eine recht enge Vorstellung davon, was Musical eigentlich ist. Also man denkt da vor allem natürlich an die grossen amerikanischen Produktionen, wo ich vor 20 Jahren angefangen haben, aber eigentlich sich bis heute durchziehen. Ich denke jetzt neuere Beispiele wie The Greatest Showman oder Mamma Mia. Oder wenn man ein bisschen weiter zurückgeht, so etwas wie Grease oder Singing in the Rain. Und ich glaube, das prägt sehr stark das Vorurteil von dem, was ein Musical ist und natürlich auch die Haltung dazu, ob man es jetzt gut findet oder nicht gut findet.
1: Aber Singing in the Rain ist natürlich schon, das muss man gesehen haben.
3: Unbedingt, ja. Also ich finde den Film absolut grossartig. Genau. Wir zeigen ihn jetzt auch am Festival, weil wir wirklich all grosse Fans sind und denken, wenn man sich ein Musical in seinem Leben mal anschauen sollte, dann denke ich schon Singing in the Rain. Aber es ist halt schon eine sehr limitierte Sichtweise, auf was ein Musical kann sein, denke ich, wenn man sagt, alle Musicals sind wie Singing in the Rain.
1: Ihr habt ja verschiedene Sektionen und eine Sektion ist ja wirklich so das alternative Musical.
3: Genau, also eben was uns so bewusst worden ist oder was uns von Anfang an schon klar war, ist, dass wir nicht nur wollen, die grossen Klassiker zeigen, die die Leute kennen und schätzen. Natürlich sollten die auch einen Platz haben, also an einem Festival. Sondern wirklich auch ein bisschen aufzeigen, das Musical ist eigentlich mehr als das, wo man vielleicht auf den ersten Blick denkt. Das kann auch subversiv sein. Es kann durchaus auch ein bisschen der Gesellschaft als Scheibeiginken, böse gesagt. Also es ist nicht nur ein Format, das halt die heile Welt projiziert, sondern wo durchaus sich auch sehr kritisch kann mit Themen auseinandersetzen. Es sind 5 Vorstellungen. Eine Vorstellung ist quasi ein Kurzfilm und so ein mittellanger Film. Darum insgesamt 5. Und das ist recht querbeet ein, würde ich sagen, rein von der Herkunft. Also wir haben einen iranischen Film, wir haben einen afrikanischen Film aus Mauretanien, wir haben einen spanischen Film, wir haben eine deutsch-amerikanische Koproduktion. Und das war ja so die Absicht gewesen, dass man wirklich auch versucht, da die Diversität abzudecken. Weil Subversion oder Subversiv heisst natürlich auch etwas anderes, je nachdem, aus welchem gesellschaftlichen Kontext man kommt. Aber das Ziel war schon, Filme darzustellen, die eben ein bisschen ungemütlich waren zu ihrer Zeit. Also, die irgendwo Wellen geschlagen haben, die vielleicht sogar verboten worden sind. Und die es gewagt haben, Themen anzusprechen, die man in dieser Gesellschaft zu der damaligen Zeit eigentlich nicht wirklich offen angesprochen hat.
1: Es hat ja auch einen eher älteren Film in dieser Sektion aus der Franco-Ära.
3: Genau, ja. Margarita y el Lobo aus dem 1969. Ein sehr spannender Film. Das war eigentlich ein Abschlussfilm von einer Studentin. Also es ist eine Geschichte über eine Frau, die sich scheiden lassen von ihrem Mann, was natürlich damals im spanischen Franco-Regime überhaupt nicht gut geheissen worden ist. Der Film ist dann auch sehr schnell verboten worden. Also man hat ihn weder öffentlich noch irgendwo im akademischen Kontext dürfen zeigen. Und die Regisseurin, die Cecilia Bartolome, ist dann auch mit einem Berufsverbot auferlegt worden und hat eigentlich bis der Franco gestorben ist, ein paar Jahre später, keinen Film mehr können machen.
1: Ist das ein Klassiker irgendwie, der öfters noch gezeigt wird oder habt ihr den mehr oder weniger ausgegraben?
3: Das ist wirklich etwas, wo jemand aus unserem Team mehr oder weniger durch Zufall entdeckt hat, wo er in Spanien war, an einer Ausstellung von der Cinemathek dort. Und der Film ist vor ein paar Jahren neu restauriert worden, darum ist er auch ein bisschen präsentiert worden. Aber wirklich ein Film, den sonst niemand von uns aus dem Team kennt hat und auch noch nie irgendjemand, wo ich sonst damit geredet habe, kennt hat. Das ist wirklich ein sehr obskures Werk. Darum sind wir auch sehr stolz, dürfen wir den oder können wir den zeigen. Weil ich denke, der Sinn ja von einem Festival wie von unserem ist, dass man den Leuten etwas kann offenbaren kann, was sie in dem Sinn noch nicht kennen.
1: South Park ist, glaube ich, schon einigen Leuten ein Begriff, aber South Park Musical?
3: Ja, relativ wenig Leute wissen das, aber der Film von South Park, der im 99 rausgekommen ist, also wo die Serie immer noch relativ neu war, ich glaube zwischen der 3. und 4. Staffel, ist wirklich ein absolut grandioses Musical. Toller Soundtrack, tolle Songs, natürlich Parodien, größtenteils auf so ein bisschen den Broadway-Style von Musik, aber sehr raffiniert umgesetzt. Und Stone und Trey Parker sind auch sehr musikalaffin. Also man kennt sie auch unter anderem für The Book of Mormon, wo ja auch in Zürich vor einem Jahr gelaufen ist. Also sie sind wirklich dieser Welt sehr zugewandt und haben von dem her auch natürlich einen sehr derben, einen sehr groben Film geschaffen, aber auch einen, der wirklich absolut grossartige Musik hat, wo man sich manchmal fast ein bisschen schämt zum Mitsingen, weil die Lyrics sind eigentlich nicht wirklich aussprechbar in einem höflichen Umfeld.
1: Und Saddam Hussein spielt auch eine Rolle?
3: Genau, der Saddam als Liebhaber vom Satan in der Hölle, wie es natürlich sich so für South Park gehört, absolut grandios. Wobei man muss schon sagen, dass der Satan eigentlich sehr sympathisch in dem Film rüberkommt, fast sympathischer als der Amerikaner selber, was natürlich auch mit den satirischen Adern von der ganzen Serie zu tun hat.
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0: Der Rosa von Braunheim ist ja leider letztes Jahr verstorben, mit 80, glaube ich. Und er war wirklich so ein Wegbereiter vom deutschen queeren Kino. Hat unter anderem nicht der Homosexuelle ist pervers, sondern die Situation, in der er lebt, gemacht. Eine absolut grossartige Bestandsaufnahme eigentlich, um was es heisst, schwul zu sein im Deutschland von den 70er Jahren. Und der Film, den wir von ihm zeigen, «Stadt der verlorenen Seelen», ist sehr spannend, weil es so ein bisschen hybrid ist zwischen Dokumentarfilm und Musical. Also es zeigt wirklich so die Queer-Szene in Berlin Anfang der 80er Jahre, aber mit sehr vielen Performances und mit sehr vielen Musikeinlagen dann auch.
1: Ein Film, den ihr zeigt, West Indies, der scheint mir auch sehr speziell zu sein. Der ist in Frankreich, auf der Bühne eines Schiffes spielt der, oder?
0: Genau, das war eine mauretanisch-algerische-französische Co-Produktion gewesen. Ich glaube sogar der allererste Film, der in Mauretanien produziert worden ist. Vom Medhondo, ein sehr spannender Regisseur, der in Mauretanien aufgewachsen oder gross geworden ist und dann eigentlich auf Frankreich gekommen ist. Und wo unter anderem auch so ein bisschen das Immigrantenleben, also was heisst, als afrikanischer Immigrant in Frankreich in den 60er Jahren war, in Soleil O verarbeitet hat, sehr spannender Dokumentarfilm. Und der Film ist wirklich sehr interessant, basiert auf einem Bühnenstück und sie haben das in einer ehemaligen Citroën-Fabrikhalle umgesetzt, auf einem nachgebauten Sklavenschiff. Und der ganze Film setzt sich halt auch thematisch mit dem Thema auseinander. Also es ist eine Aufarbeitung von der Geschichte der westindischen Inseln eigentlich, von Anbeginn von der Kolonialzeit bis zu der heutigen neokolonialistischen Zeit. Und wie der das verarbeitet, sehr prächtig auch auf eine Art und Weise, eben mit dem limitierten Bühnenbild, mit diesen Songeinlagen, mit der ganzen geschichtlichen Hintergrund, das ist wahnsinnig interessant gemacht.
1: Filme aus dem Iran sind natürlich immer sehr interessant, vor allen Dingen in der jetzigen Situation. Ihr zeigt einen vom 2009. Ist der wirklich im Iran entstanden?
0: Das haben wir uns auch ehrlich gesagt gefragt, als wir den Film gesehen haben. Wie hat so etwas im Iran entstehen können? Aber es war anscheinend wirklich eine iranische Produktion gewesen. Es war zu einer Zeit gewesen, wo das iranische Regime ein bisschen liberaler war, wo man glaub, wirklich auch so die Hoffnung hatte, dass es geht so ein bisschen zu einem Trend von der Demokratisierung hinzu, was sich auch leider in den letzten Jahren dann nicht bewahrheitet hat. Und der Film hat schon auch Probleme gehabt. Also er ist nicht wohlwollend aufgenommen worden in seinem eigenen Land, aber doch haben es relativ viele von den Künstlern, die dort dargestellt werden, die Untergrundmusiker, können eigentlich mehr oder weniger sich selber spielen und dann auch weiter im Land gut leben.
1: Da wird auch eben Rockmusik wird gespielt in dem Film.
0: Genau, es geht eigentlich um die Musikszene vom Iran und dadurch um die Frage, dass die Rockmusik im Iran halt als sehr westlich angesehen wird und darum eigentlich nicht öffentlich irgendwo präsentiert werden darf. Darum müssen all die Musiker irgendwo heimlich mehr oder weniger ihre Musik aufführen, irgendwo in den Untergrundclubs oder in illegalen Konzerten. Und es geht dann so um zwei spezifische Musikerinnen, die eigentlich aus dem Iran raus wollen, wo aber Mühe hat, es Visa zu bekommen für ein anderes Land, weil eben sie sind in dem Sinn, sie sind Musikerinnen, aber sie werden vom iranischen Regierung nicht als Musikerinnen angesehen, weil sie ja keine offiziell sanktionierte Musik eigentlich machen.
1: Ein Film, der an sich auch da reinpasst, so ein bisschen subversiv, habt ihr aber in der Sektion 21. Jahrhundert, Neptune Frost. Ich habe irgendwann mal, vor ein paar Jahren habe ich den, glaube ich, gesehen bei einem afrofuturistischen Filmfestival in Freiburg im Breisgau. Der ist dann sehr, sehr speziell.
0: Genau, der ist sehr experimentell auf der formalen Ebene und darum ist schlussendlich auch der Entscheid gefallen, den eher in die Sektion 21. Jahrhundert zu tun, die für uns mehr so die Sektion ist, die so ein neue Ansätze vom Musical aufzeigt und gerade auch neue formale Ansätze als Musical. Und der Film ist wirklich ein Musical, denke ich, das kann man schon sagen, aber eben ein Musical, das sehr weit weg ist von dem, was man vielleicht als Vorstellung hat, wenn man jetzt vor allem an Mamma Mia oder Singing in the Rain denkt.

0: të Gwen Shidra.
1: Musical von Takashi Miike ist natürlich auch was Spezielles. Ich kenne eher so seine Filme im Horror, im Action-Bereich, die älteren Filme. Und der ist aber auch schon älter, 2001. Der heißt The Happiness of the Katakuris.
2: Der Film feiert das Jahr jetzt das 25. Jubiläum, kann man eigentlich sagen. Und es ist wirklich ein recht spezieller Film für den Miike. Oder auf eine Art muss man ja sagen, der Miike hat eigentlich nur spezielle Filme gemacht. Aber der ist wirklich nochmal recht interessant, weil es ein Musical ist, aber gleichzeitig auch ein animierter Film, eine schwarze Komödie, ein Horrorfilm. Also hat er wirklich quasi alle Genres, die er irgendwo hat, in einen sehr speziellen Mix vermischt. Und das ist auch das, was uns an dem Film sehr gefallen hat. Und was ihn auch sehr speziell gemacht hat für die Sektion 21. Jahrhundert, eben das Musical, ist vielleicht nicht immer nur ein klassisches Musical, das durchgehend ein Musical ist, sondern es können auch ganz viele verschiedene Stilrichtungen so collagemässig dann verwoben werden dort.
1: Ja, das ist ein guter Tipp. Also den muss ich mir unbedingt anschauen. Auch der nächste, den habe ich irgendwie bis jetzt verpasst, Annette. Obwohl ich von Carax schon einige gute Filme gesehen habe. Holy Motors zum Beispiel finde ich genial. Worum geht es dort in Annette?
2: Annette ist eine sehr spannende Geschichte. Das geht eigentlich, habe ich das Gefühl, wie fast immer beim Carax, um Amour Fou, um stürmische Liebesbeziehung, auch um sehr düstere Themen. Es geht auch um häusliche Gewalt, eigentlich auch in dem Sinne, oder vor allem psychische häusliche Gewalt, die dort umgesetzt wird. Es geht um ein Starpaar, das sich eigentlich wahnsinnig liebt, aber dann kommt die Tochter von ihnen auf die Welt und alles fängt sich so ein bisschen an zu kippen, vor allem, wo dann die Frau anfängt, mehr Erfolg zu haben als der Mann. Unglaublich toll schauspielert von Adam Driver und Marion Cotillard in der Hauptrolle. Und wirklich auch wahnsinnig spannend auf einer formalen Ebene, was der Carax eigentlich aus dem Musical-Genre rausholt. Der Film hat auch so ein bisschen Pech gehabt, ist ja im 2021 rausgekommen, während der Corona-Zeit. Also wo die Kinos in vielen Ländern gar nicht offen waren, auch in den Ländern, wo man hätte ins Kino gehen, die wenigsten Leute ins Kino gegangen sind. Darum ist es für uns, oder finde ich es auch wahnsinnig schön, dass wir dem Film jetzt wie eine zweite Chance auch geben können.
1: Hollywood und Musical ist, glaube ich, klar, die Verwandtschaft. Aber natürlich auch indische Tanzfilme, die ich übrigens auch sehr gerne sehe.
2: Ja, das freut mich sehr zu hören, ja. Ja, für uns war von Anfang an klar gewesen, man kann eigentlich nicht ein Musical-Filmfestival machen, wo Bollywood nicht repräsentiert ist. Es ist, glaube ich, immer noch die zweite oder die grösste Filmindustrie der Welt. Und es ist eine Filmindustrie, die wirklich am Band eigentlich grossartige Musicals produziert. Die einzige Frage war dann quasi, was zeigt man aus dieser wahnsinnigen Auswahl, die man dort hat. Und wir haben das dann für Om Shanti Om entschieden, ein absolut grossartiger Film mit eigentlich dem grössten Star, kann man sagen, vom Bollywood-Kino, zumindest aus den letzten 20, 30 Jahren, Shah Rukh Khan. Der auch sehr spannend ist, weil er auch um die Industrie selber geht. Das ist wirklich so eine Geschichte, die einerseits in den 70er Jahren in der Bollywood-Industrie spielt und dann in den 2000er Jahren. Und wo auch sehr sich damit auseinandersetzt, was heisst überhaupt, einen indischen Musical-Film zu produzieren.

0: Ist das der Khan, der letztes Jahr in Locarno noch einen Preis für sein Lebenswerk bekommen hat?
1: Genau, der Shahrukh Khan, ja. Es ist ein bisschen kompliziert, ich komme auch nicht immer so ganz raus. Es gibt noch den Amir Khan und ich glaube noch einen dritten Khan, der auch sehr bekannt ist. Aber er ist wirklich so der ganz grosse, so ein bisschen, also mittlerweile natürlich auch in die Jahre gekommen, aber wirklich so einer von den ganz grossen Namen, wo man in Indien einfach kennt und wo auch sicher in Europa seine Fanbase mittlerweile hat.
0: Ihr habt noch einen Film, das ist an sich schon fast ein Klassiker, Moulin Rouge.
1: Genau, Moulin Rouge, eigentlich so ein der Auftakt von unserer Sektion 21. Jahrhundert, weil er auch 2001 rausgekommen ist. Ein sehr spannender Film, weil er halt den Jukebox-Ansatz sehr stark verfolgt. Also es ist quasi kein spezieller Soundtrack für den Film geschrieben worden, sondern es sind sehr viele Popsongs irgendwo remixed worden und dann ganz speziell umgesetzt worden. Und wirklich ein Film, der auch vom Schnitt, vom Tempo her wahnsinnigen Drive hat. Wir haben es so beschrieben, es ist für uns wie, wenn man die ganze MTV-Ästhetik, also die Musikvideo-Ästhetik aus den 90er Jahren in einen Kinofilm umgewandelt hat. Und das war wirklich für uns so ein bisschen ein Aufbruch auch gewesen im Musical-Genre zu der damaligen Zeit. Also eine ganz neue Art, um darüber nachzudenken und zu sehen, was kann überhaupt das Musical, was sollte das Musical sein.
0: Mach mal einen Werbespot für Mamma Mia, weil ich glaube, da kann ich mir nicht vorstellen, dass ich mir den anschauen möchte.
1: Ja, ich muss jetzt ganz ehrlich sagen, ich bin auch nicht der grösste Fan von Mamma Mia. Ich bin sehr grosser Fan von ABBA, muss ich schon sagen. Und der Film ist gut gemacht, aber jetzt nicht irgendwo herausragend rein vom Formalen. Aber es ist halt ein Film, oder ich sage mal, es ist halt ein Soundtrack auch, wo einfach grossartig ist, in einer Gruppe zu leben. Also Mamma Mia alleine daheim und Mamma Mia in einem vollen Kino, wo alle noch halb am Mitsingen sind, das ist einfach eine völlig andere Erfahrung. Und das ist ja etwas, wo wir denken, so ein Festival wie uns es auch gut kann überbringen. Dass man, klar, man kann die Musicalfilme daheim schauen, man hat sicher auch eine gute Zeit, aber wenn du es in einem vollen Saal siehst, mit allen, die noch halb irgendwo am Mittanzen sind, dann ist das einfach ein ganz anderes Erlebnis.
0: Ah, apropos Mittanzen, Rocky Horror Picture Show, natürlich mein Lieblingsfilm im Bereich Musical. Und dort wollt ihr auch wirklich Action im Kino haben.
1: Genau, Rocky Horror Picture Show, ein Film, den ich schon länger kenne, aber muss ich ehrlich zugeben, erst vor 2 Jahren das erste Mal im Kino gesehen habe, am Bruckor, wo ich glaube, du die ganze mitmacht, das ganze Mittwoch.
0: doch, darfst du ruhig erzählen. Also ich habe dafür gesorgt, dass eben Konfetti, Reis und alles Mögliche gestreut worden ist.
1: Genau, ja absolut grossartig. Also hat mir wirklich einmal ein ganz neues Verständnis oder eine ganz neue Wertschätzung von dem Film gegeben, weil er ist toll gemacht, aber es ist klar, wenn du den mit den Mitmachelementen erlebst, wenn du die Stimmung miterlebst im Kinosaal, es ist wie wenn du einen ganz neuen Film siehst. Und das ist wirklich auch etwas, was wir jetzt gerne würden auch bei uns anbieten. Also wir werden sicher auch Material haben für die Leute, die jetzt nicht vorbereitet kommen, damit sie auch genug Konfetti und was auch immer haben, wo sie richtig Leinwand dann werfen dürfen.
0: Und für alle, die kostümiert kommen, gibt es noch einen gratis Drink.
1: Genau, ja. Man muss natürlich auch die Leute honorieren, die sich da wirklich in die Schale werfen und den Events etwas ganz Spezielles machen.
0: Sag mal, wie könnte man sich zum Beispiel in Schale werfen? Irgendwie so mit Strapsen und Stöckelschuhen?
1: Bin sehr froh, dass du mich das fragst. Genau, ja. Strapsen und Stöckelschuhe sind immer sehr gern gesehen. Fischnetz überall ist sehr gern gesehen. Schwarzes Leder, das kommt immer gut. Und natürlich, wenn man wirklich die Muse hat, sich wie eine Figur aus dem Film selber zu kleiden, dann wird das auch sehr gern gesehen.
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0: 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Ich glaube, The Tales of Hoffmann ist dann schon irgendwie etwas anders.
1: Ja, ich nehme jetzt nicht an, dass der Publikumsüberschneidung sehr gross ist, außer vielleicht ich, wo beide Filme sehr liebe. Tales of Hoffmann, Opera-Adaption von der gleichnamigen Oper von Jacques Offenbach aus dem 1951, also feiert das Jahr jetzt 75. Jubiläum. Und den Film selber kennt man nicht unbedingt, aber man kennt vielleicht die beiden Regisseure, die es gemacht haben, den Michael Powell und den Emmerich Pressburger, wo so ein bisschen die ganz grossen Namen gewesen sind im britischen Nachkriegskino, mit Filmen wie The Red Shoes oder A Matter of Life and Death. Die haben wirklich das britische Kino damals sehr prägt und auch das Technicolor-Kino sehr prägt. Also ihre Filme sind wirklich wunderschöne Farbfilme, unglaublich stark leuchtende Farbtöne, die man dort sieht. Und Tales of Hoffmann ist da wirklich so ein bisschen in dieser Hinsicht ihr Kronjuwel, wo sie wirklich alles aus dem Technicolor rausgeholt hat, was man zu dieser Zeit eigentlich können rausholen.
0: Und den zeigt ihr dann irgendwie morgens am Sonntag,
1: genau,
0: zum Abbüro.
1: Genau, das ist eigentlich so die Idee entstanden, dass man, wenn man den Film schon so früh morgens zeigt, dass man den Leuten etwas bietet. Und wir haben jetzt mit der Stiftung St. Jakob ein kleines Sponsoring eingeben, wo sie uns Gipfeli zur Verfügung stellen. Das heisst, alle, die sich dort früh am Morgen ins Riffraff trauen, die werden mit einem Gipfeli belohnt.
0: Ihr zeigt auch noch einen französischen Film aus dem Jahr 1967.
1: Genau, Le Demoiselle de Rochefort von Jacques Demy, ein sehr spannender Filmemacher, der Teil war von der Nouvelle Vague, ein bisschen weniger bekannt als jetzt die grossen Namen wie ein Godard oder ein Truffaut. Und er war sehr im Musical-Genre zugewandt. Er war wirklich sein grosses Vorbild, sind die 50er-Jahre-Musicals gewesen, wie Singing in the Rain oder Bandwagon. Und in Demoiselle de Rochefort hat er wirklich versucht, das in Frankreich zu der damaligen Zeit eigentlich so ein bisschen zu imitieren, aber natürlich mit einem sehr stark französischen Flair dann auch. Hat dann sogar der Gene Kelly, eigentlich der grosse Musical-Star aus Hollywood der 50er Jahre, können für eine kleinere Rolle gewinnen. Hat auch sonst eine grossartige Besetzung mit der Catherine Deneuve, mit dem Michel Piccoli. Und es ist ein Film, der wirklich einfach Lebensfreude verspürt. Also das ist, denke ich, das, was sehr viele Leute denken, was Musical ist. Halt, schöne Welt, wirklich gute Stimmung, aber halt grandios auch umgesetzt. Unglaubliche Tänze, unglaublich toller Soundtrack. Den, finde ich, muss man unbedingt mal gesehen haben.
0: Von einem anderen Muss-Film haben wir gerade schon gesprochen, Singing in the Rain.
1: Singing in the Rain, wahrscheinlich der grosse Hollywood-Klassiker, wenn es um Musical geht. Mit dem Gene Kelly, absolut unglaubliche Tanzsequenzen. Also es ist wirklich virtuos, wie die da durch den Raum durch, fast schon gleitet, nicht unbedingt mal mehr tanzen. Auch wieder ein wunderschöner Farbfilm. Das Technicolor aus den 50er Jahren ist einfach so kräftig, so toll. Und halt auch ein Soundtrack, wo, ich glaube, selbst wenn man den Film nie gesehen hat, man irgendwo mal damit in Berührung gekommen ist. Vor allem natürlich die ikonische Tanzszene, wo er durch den Regen durchtanzt und sagt, Singing in the Rain, ist grossartig.

0: Und dann zeigt ihr neben diesen 15 langen, zeigt ihr noch einen Kurzfilm.
1: Genau, zu Margarita El Lobo, wo relativ kurz ist für einen Langfilm, also nur 45 Minuten geht, haben wir gefunden, müssen wir noch etwas, ein kleines Schmankerl hinzufügen. Und wir haben dann wirklich einen sehr schönen Film gefunden vom Pedro Almodovar, der jetzt auch mit einem neuen Film im Kino ist. Und ist noch witzig, weil es ist in dem Sinn eigentlich nicht als Kurzfilm konzipiert worden, sondern als Trailer, kann man fast sagen. Also für den Film «What Have I Done to Deserve This?» aus der 1985, glaube ich, ist der rausgekommen. Hat Almodovar wie angefangen, einen Trailer machen, und der ist dann immer länger und länger geworden. Und irgendwann war es ein 15-minütiger Kurzfilm gewesen, den er im spanischen Fernsehen dann gezeigt hat und wo wirklich auch ein grossartiges Musical ist. Also, wie man es halt vom Almodovar auch kennt, ein bisschen trashig, sehr punk in seiner Ästhetik, aber wirklich auch mit tollen, klassischen, spanischen Liedern und einem absolut grossartigen Cast, der einfach unglaublich viel Spass hat, in dem Film aufzutreten.
0: Das Ganze findet im Riffraff statt. 15 Vorstellungen vom Donnerstag bis am Sonntag.
1: Genau, also der Auftakt bildet eigentlich auch nicht am 8:30 am Donnerstag im Riffraff, und dann, wie du sagst, geht es weiter. Alle Filme werden im Riffraff 3 oder im Riffraff 4 gezeigt. Tendenziell fangen wir so ab dem späten Nachmittag, Abend an, und es zieht sich dann durch, außer am Sonntag, wo wir eben schon um 11 Uhr anfangen. Also nicht mehr so, abgesehen vom Donnerstag, wo wir nur einen Film zeigen, dann so etwa 3-4 Filme, wo man kann schauen pro Tag. Und wie du sagst, jeder Film nur einmal. Wir haben das da ganz bewusst dazu entschieden, damit wir eine größere Diversität von den Filmen gewährleisten können. Und auch, um so ein bisschen Erfahrungen sammeln, welche Filme schätzen die Leute auch, welche Filme interessieren die Leute insbesondere.
0: Gibt es noch irgendeine Einführung oder auch zum Schluss noch eine Diskussion?
1: Genau, also wird zu jedem Film eine kurze Anmoderation geben. Da haben wir zum Teil externe Personen bekommen. Also zum Beispiel zu Sing in the Rain macht Professor Daniel Wiegand von der Uni Zürich eine Einführung, wo er also auf den Übergang vom Stummfilm zum Tonfilm eingeht, wo ja im Film sehr stark thematisiert wird. Bei West Indies macht das Arab Film Festival eine kurze Einführung. Und bei diesen Filmen, wo jetzt keine externe Einführung ist, wird sicher jemand vom Team die Filme einführen, anmoderieren und auch ein bisschen erklären, wieso jetzt der Film im Rahmen vom Festival auch gezeigt wird.
0: Und gibt es noch einen Rahmen? Also verhungern und verdursten wird man ja wohl kaum.
1: Nein, also wir selber haben jetzt nicht gross ein Rahmenprogramm angeboten, außer eben das Brunch-Kino am Sonntagmorgen. Aber es gibt natürlich ums Riffraff herum eine sehr grosse Essens- und Getränkeauswahl. Und sie ist auch direkt vis-à-vis vom Riffraff Kaschemen, wo während der gleichen Woche wie wir ein Spirit Music Festival stattfindet. Ein sehr spannendes Festival, das sich mit Spirit Music, also so ein bisschen mit Uncanny Music, so ein bisschen mit geisterhafter Musik auseinandersetzt. Und dort wird es auch Essen und Getränke geben. Wir können auch mit ihnen für den Apero, den wir am Donnerstagabend organisieren, kooperieren.
0: Wenn jetzt jemand alle 15 Filme anschauen will, kann man einen Festivalpass kaufen oder sind das Einzelvorstellungen?
1: Leider ist es nicht möglich, einen Festivalpass zu kaufen. Das hat einfach damit zu tun, dass wir mit dem Riffraff zusammenarbeiten und das Ticketing-System vom Riffraff das in dem Sinne nicht anbietet. Man muss wirklich Einzelticket kaufen. Das ist etwas, wo wir das Gefühl haben, wenn es jetzt quasi Wiederholung gibt von einem Festival, wo wir sehr gerne würden anbieten. Natürlich für die grossen Liebhaber, die dann wirklich sich für 4 Tage im Kino vergraben, ist das eine grossartige Sache.
0: Also es könnte schon sein, dass es noch ein zweites, drittes und viertes Festival gibt, wenn das gut läuft.
1: Ja, also ich würde es jetzt nicht in dem Sinne nicht garantieren, aber auch nicht verschreien. Ich denke, wir müssen jetzt zuerst mal Erfahrungen sammeln, wie gut läuft das, interessiert das die Leute. Und wenn man merkt, die Leute kommen, es ist wirklich auch eine gute Stimmung, finde ich, das kann man ohne Probleme noch ein zweites oder auch ein drittes Mal durchführen.
0: Tja, dann wollen wir hoffen, dass das Publikum wirklich mitspielt, vielleicht auch trotz dem guten Wetter und beim ersten Musical Film Festival dann wirklich ins Riffraff kommt.
1: Was ich wirklich nochmal betonen will, was ja sehr wichtig war, ist, wo wir das Festival programmiert haben, ist, dass wir so aus dem engen Verständnis vom Musical ausbrechen. Weil eben das Musical, oder ich sage mal Musik und Tanz, das ist ja nicht etwas Westliches, klassisch oder rein westlich, sondern wirklich etwas, was auf der ganzen Welt irgendwo seine eigenen kulturellen Ausdrücke findet. Und entsprechend hat das Musical auf der ganzen Welt irgendwo seinen eigenen Ausdruck gefunden. Und das war also ein bisschen ein Anspruch von uns. Wir wollen da ausbrechen aus der engstirnigen Definition vom Musical und wirklich auch so ein aus der ganzen Welt herausragende Beitrag zeigen. Also ich denke auch für Leute, die eher Skeptiker sind, die jetzt nicht unbedingt Filme im Musical, so wie man es klassisch versteht, am Hut haben, werden sicher einen Film finden, wo sie auf ihre Kosten kommen.
0: Merci, Mischa Habertour. Mehr Infos zu diesem außergewöhnlichen Filmfestival sind zu finden unter showtimefilmfestival.ch. Dort und unter Riffraff sind die Karten für den Anlass von nächste Woche Donnerstag, 11. Juni bis Sonntag, 14. Juni zu beziehen. Schade, kann ich selbst bei diesem Anlass nicht dabei sein. Ich muss für euch nach Klausenburg zum Transsilvanischen Filmfestival TIFF in Cluj. 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Seht mal wieder Kurzfilme, zum Beispiel in Neuenburg, Winterthur auf Arte und Play Swiss. Geht unbedingt nächste Woche zum Showtime Musical Film Festival in Zürich vom 11. bis 14. Juni im Riffraff und verpasst nicht die nächste Sendung Kultur pur am 4. Juli. Dann mit einem Bericht vom TIFF, dem Transsilvanischen Filmfestival in Klausenburg, Cluj in Rumänien und mit einem Vorbericht auf das NIF in Neuenburg. 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Vom Mischpult verabschiedet sich Michael Berger.
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1: Du hörst Platon mit B wie Besitzlosigkeit und ganz passend zum Thema, heute auch ohne Jingle. Wir sind nämlich ganz besitzlos.
2: Total Armut und vor allem sind wir in Bedrängnis.
1: Alles schöne Umschreibungen für unser heutiges Thema Armut.
2: Ein Thema, das auch die reiche Schweiz betrifft.
3: Mehr dazu im Interviewteil der Sendung im Mal ehrlich mit dem Uli Meder. Wir hier in der reichen Schweiz werden auf ganz andere Arten manchmal schärmer. Mindestens habe ich das so ein das Gefühl. In einem Live-Versuch vor Mik teste ich das mal mit meinem Moderationskollegen Ralf.
1: Wir wollten nicht nur über Armut reden, sondern auch mit Personen, die von Armut betroffen sind. Wir reden mit denen, die das Magazin Mascara gestaltet, Frauen mit dem Lebensmittelpunkt auf der Gasse. Und zum Abschluss von dieser Stunde reden wir über die Einfallslosigkeit in der Traumfabrik hinter dem Ozean.
3: Durch die Sendung begleiten euch Mick, wie schon angedroht, Danita.
1: Und der Ralf.
3: Starten tun wir den Musikblumenstrauß von dieser Sendung mit der Annie Lennox. Die schottische Musikerin ist Tochter von einer Köchin und einem Schlosser und hat aus diesem Genmix ihre Musikkarriere gezimmert. Armut ist für Annie Lennox ein wichtiges Thema. Sie hat sich immer schon dafür eingesetzt, zum Beispiel in der Organisation Make Poverty History. In ihrem Song «Money Can't Buy It» besingt sie den Wert von dem, was man nicht kaufen kann.

0: Und schon kommen wir zum «Mal ehrlich». Das ist der Teil der Sendung, wo wir mit einem Gast mal ganz ehrlich über das Sendungsthema reden. Der heutige Gast ist der emeritierte Soziologieprofessor von der Uni Basel, der Ueli Meder. Schon früh hat er sich für Menschen und auch für soziale Ungleichheiten interessiert. Der Ueli Meder war Dozent der Hochschule für soziale Arbeit und auch außerordentlicher Professor für soziale Arbeit sowohl an der Uni Freiburg und von 2005 bis 2016 eben auch an der Uni Basel. In seinen Arbeiten hat er sich unter anderem auch immer wieder am Thema Armut und der sozialen Ungleichheit gewidmet. Er hat dabei nicht nur die Armut im Fokus gehabt, sondern hat auch die andere Seite der Ungleichheit angeschaut, nämlich wie Reiche denken und lenken. Das Gespräch mit dem Ueli Meder hat Karin geführt.
1: Plato.
2: Mal ehrlich. Der Ueli Meder ist heute bei mir und wir wollen über das Thema Armut in der Schweiz reden. Und da bist du sicher jemand, der viel dazu sagen kann. Ich habe recherchiert im Bundesamt für Statistik und dort hat es geheissen, dass in 2024 8,4% in der Schweiz von Einkommensarmut betroffen sind. Das geht offensichtlich nach den SKOS-Richtlinien. Und es wäre zum Beispiel 2.388 Franken für eine Einzelperson würde als Armgeld, also drunter würde als Arm gelten. Findest du das eine gute Definition?
3: Also ich würde sagen, oder, Armut ist eigentlich ein Mangel an sozialer Sicherheit. Und natürlich, das liebe Geld gehört dazu, aber es kommt eine Menge anderes auch dazu. Es gibt je nachdem Leute, die finanziell ein bisschen besser gestellt sind, aber eigentlich schwieriger im Leben haben. Und umgekehrt solche, die je nachdem ein bisschen drunter dem Limit sind, aber relativ günstige Bedingungen, Wohnen, Gesundheit und so weiter. Also von daher ist es immer auch ein bisschen etwas Willkürliches, wenn man es quasi aufs Finanzielle abstützt.
2: Also mit 2.389 Franken wäre man ja dann reich. Also nicht reich, aber nicht arm, oder? Das wäre ein Franken mehr.
3: Eben, und es gibt Leute, die drüber sind und gar nicht das Gefühl haben, sie seien arm und umgekehrt.
2: Jetzt hast du gesagt, soziale Faktoren spielen auch eine grosse Rolle. Was denkst du, wer ist in der Schweiz vor allem von Armut betroffen? Kann man das sagen? Gibt es da gewisse Merkmale?
3: Also es gibt halt immer auch einen Anteil von Leuten, der relativ gross ist, der quasi schon so aufgewachsen sind und von daher einfach auch schwierigere Lebensbedingungen gehabt haben. Dann natürlich, je nachdem, was man für einen Job hat, die Stellenwege rationalisiert wird, erwerbslos wird und dann halt auch, in welchem Bereich bist du tätig? Also, man redet von der sogenannten Working Poor. Bist du im Gastgewerbe? Bist du irgendwo im Verkauf tätig? Also in Berufsbereichen, wo einfach per se die Einkommen tief sind. Und dann ist das ein erheblich grosser Risikofaktor. Dann kommt vieles weiteres dazu. Es kann Lebensumstände, es kann eine Scheidung sein. Es können auch Kinder sein, die einem in die Armut treiben. Es kann auch das Alter sein. Also es kommt Armut in vielen verschiedenen Lebensbereichen ins Spiel.
2: Dann frage ich vielleicht mal anders. Gibt es Leute, die nicht von Armut betroffen sind? Also gibt es Merkmale, wo du würdest sagen, das ist eher unwahrscheinlich, dass die von Armut in der Schweiz betroffen sind?
3: Also wenn du Armut materiell nimmst, also wer einfach, oder Armut, ich habe gesagt, ein Mangel an sozialer Sicherung. Das heisst, wer eigentlich so in der Lage ist, seine oder ihre Existenzbedingungen einigermaßen gut zu erfüllen. Und was heisst das? Also sicher das Dach über dem Kopf, genug zu essen? Ja, aber in dieser reichen Gesellschaft, wo wir leben, müsste doch auch noch etwas anderes dazukommen. Zum Beispiel der Zugang zu kulturellen Einrichtungen. Kann man noch mal ins Kino? Kann man mal ins Theater? Können Kinder ein Instrument spielen? Also das müsste gerade bei uns in der Schweiz, in der reichen Schweiz, eigentlich auch Ansprüche sein, die heute zu einem Selbstverständnis müssten gehören.
2: Das ist schon fast meine Frage ein bisschen vorweg, weil ich hätte gerne mit dir noch darüber geredet, was bedeutet es denn für die Menschen, wenn sie arm sind in der Schweiz?
3: Ja, das ist eine gute Frage. Ich meine, wir können ja zu jeder Frage eine halbe Stunde reden, aber wer von Armut betroffen ist. Ich habe den Eindruck, gerade weil wir in einem reichen Land leben, oder, ist das zunächst auch mal ein Stress. Weil man hat doch den Eindruck, gerade in der Schweiz, da könnten es doch alle schaffen, wenn sie es nur mehr schaffen möchten. Oder? Und wo Wille vorhanden ist, immer ein Weg. Und so einfach ist es einfach nicht. Aber umso schwieriger ist es dann für die Leute, die eben ein bisschen unterdürren müssen, weil sie dann ganz viel von diesen Lasten auf sich selber nehmen und das Gefühl haben, ich habe es nicht geschafft. Und das ist etwas, das sehr viel Stress für Leute mit sich bringt. Gerade im Vergleich auch in so einem reichen Land mit denen, die quasi so 0815 gespurt sind und einfach ein gutes Auto, eine gute Wohnung haben.
2: Würdest du sagen, es ist weniger stressig, zum Beispiel in Madagaskar arm zu sein?
3: Das Umfeld spielt eine Rolle. Und wenn du natürlich in der Schweiz zumindest drin bist, aber gleich einfach nicht auf einen grünen Zweig kommst, dann ist es im Vergleich immer mit den anderen ist es schwieriger. Und wenn du in einem Umfeld bist, das gilt manchmal sogar auch für Leute in Sozialwohnungen, wo man früher noch mehr auch Leute gehabt hat, dass das es nicht nur einfach macht, aber dass das kann hilfreich sein, wenn du merkst, ich bin nicht alleine. Und darum sind ja so Sendungen, wie die es jetzt machen, so wichtig, dass auch Leute, die betroffen sind, merken, hey, es gibt auch noch andere.
2: Was würdest du so sagen, ist einmal arm in der Schweiz immer arm? Oder gibt es vielleicht auch für gewisse Leute Phasen?
3: Ja, aber man muss auch aufpassen, oder? Das wird manchmal auch ein bisschen verharmlost und banalisiert. Oder man sagt, ja, die Eltern, die sind ja nur 3 Monate arbeitslos gewesen, dann haben sie ein bisschen unterdürren müssen. Aber was bedeutet es für Kinder zum Beispiel, wenn Eltern erwerbslos sind, daheim sind? Man sagt dann, der Vater ist daheim, weil er krank ist, weil man nicht gern sagt, er ist arbeitslos, oder? Also für Kinder, die das miterleben, die betroffen sind, kann das nachher auch Langzeitfolgen haben. Und du kommst natürlich auch vom Selbstverständnis von armutsbetroffenen Familien einfach mit. Du hast ein bisschen das 2 auf dem Rücken. Und das kann etwas sein, wo Kinder auch zeitlebens begleitet und vor allem auch, wo dann für berufliche Perspektiven eine Bedeutung haben. Also arm aufgewachsen, aufgepasst, das ist ein grosses Handicap.
2: Bedeutet es auch, wenn ich zum Beispiel arm aufwachse, dass ich vielleicht auch nicht die gleichen Bildungsmöglichkeiten wahrnehme, weil ich vielleicht relativ schnell Geld verdienen muss?
3: Ja, es ist doch ein Unterschied, ob du daheim eine Bücherwand hast oder ganz viele Bücher, ob du Eltern hast, die lesen, kulturell interessiert sind, die dir das vermitteln, die dich fragen, was habt ihr heute gemacht und was beschäftigt dich, oder eben nicht. Also du hast relativ einfache Korrelationen, oder? Also je tiefer die Einkommen tendenziell, oder, desto schwieriger ist es auch im Bildungsbereich zu reüssieren. Oder Gesundheit, oder, je tiefer die Einkommen sind, desto grösser sind die gesundheitlichen Belastungen, Beeinträchtigungen, und das hat berufliche Konsequenzen für das ganze Leben.
2: Wenn wir nochmal zurückgehen auf die 8,4%, wo du ja selber auch sagst, ja, das ist ein bisschen, wahrscheinlich auch ein bisschen, eben, wie empfinden sie ego selber? Das ist ja vielleicht auch ein subjektiv. Mhm. Findest du das viel für die Schweiz? Findest du das im Vergleich viel? Oder wie ordnest du das ein? Es ist ja schon länger so ein bisschen in dieser Zahl, glaube ich.
3: Es ist schon sehr lange in dieser Zahl. Es schwankt dann einmal so um 8 oder 9 oder 10. Und wenn du die Armutsgefährdungen dazu nimmst, dann geht es noch ein bisschen weiter rauf. Aber ich besinne mich, oder? Das haben wir schon irgendwo 1991 in einer Basler Armutsstudie. Es gibt Schwankungen, aber tendenziell ist der Anteil relativ konstant hoch geblieben. Er ist zu hoch, er ist viel zu hoch, weil wir Möglichkeiten hätten, doch zumindest im materiellen Bereich zu sagen, es ist doch nicht nötig. Wir können doch einfach Bedingungen schaffen, wo alle genügende finanzielle Ausstattung bekommen müssen, damit sie eben ihre existenziellen Bedürfnisse können sichern. Ich habe den Eindruck, das würde sogar für eine Gesellschaft, auch selbst im finanziellen Bereich, aber das ist nicht das Hauptargument, günstiger kommen, weil eben in Bezug auf Gesundheit, in Bezug auf berufliche Möglichkeiten, nachher auch viele Kinder bessere Möglichkeiten haben. hätten.
2: Über die Möglichkeiten, was man dann machen kann gegen die Armut in der Schweiz, werde ich dann auch in einem zweiten Teil noch mit dir reden. Wir hören jetzt den Wunschsong von Uli Mäder. Passend zum Thema hat er sich von Moni Matter gewünscht. Denen, was gut geht.
1: Denen, was gut geht, ging's besser, ging's denen besser, was weniger gut geht.

0: Das war der Mani Matter mit dem Song «Denen, wo es gut geht». Das war der Wunschsong von unserem Studiogast, Uli Mäder. Er ist heute bei uns zu Besuch, um über das Thema Armut in der Schweiz zu reden. Armut in der Schweiz, wir haben gerade ein bisschen darüber geredet, dass unterschiedliche Menschen davon betroffen sein können. Und Armut kann viel Stress auch bedeuten, weil man sich dauernd mit denen vergleicht, die eben mehr haben und wo es besser geht und man vielleicht selber auch das Gefühl hat, dass man das müsste erreichen. Ebenso kann es einen Einfluss haben auf die Bildung der Kinder und Jugendlichen, wenn ihre Eltern arm sind und entsprechend sie vielleicht auch im Bildungsbereich nicht gleich unterstützen können wie andere Eltern, die mehr Ressourcen zur Verfügung haben. Und ich würde natürlich jetzt sehr gerne mit dir, Uli, reden. Was kann man denn machen gegen die Armut in der Schweiz? Es ist ja schon ein bisschen ein Armutszeugnis, um mit dem zu spielen, dass die reiche Schweiz so viel Armut hat.
1: Ja, also wichtig wäre im materiellen Bereich, dass man das Niveau so definiert, dass alle können über die Runde kommen. Und das heisst, dass man, jetzt wenn du den Ansatz von der Sozialhilfe hast, dann hast du nach Abzug von den Ausgaben für Miete und für Gesundheit hast du rund 1'000 Franken für eine Einzelperson. Das ist für alle Rest oder Nahrung und, das ist enorm wenig. Also müssen wir doch den Ansatz mindestens anheben, dass man sagt, mindestens aufs Niveau von den Ergänzungsleistungen, wo man jetzt für AHV, für IV-Bezüger inne hat, das wäre dann gut 500 Franken mehr. Ich glaube, man wäre gut beraten, man würde dort wesentlich grösszügiger sein im Definieren von denen, die Unterstützung sollen bekommen. Unterstützung muss viel einfacher, unbürokratischer sein, aber auch strukturell, oder? Das heisst, man müsste doch schauen, dass wir Mindestlöhne haben. Man müsste doch schauen, dass alle Löhne bei einer 100%igen Erwerbstätigkeit mindestens existenzsichernd sind. Also das ist so im Erwerbsbereich, im Wohnbereich, oder die Konkurrenz, die das immer mehr hochschaukelt, das ist eine grosse Belastung für viele, viele Leute. Auch da müssen wir doch schauen, dass es zugängliche, günstige Wohnungen gibt. Im Gesundheitsbereich, oder Finanzierung, wo ja sehr stark auch über Kopfprämien, die Zwangsabgaben quasi sind. Also auch da müssen wir schauen, wie können wir machen, dass wir auf ein Niveau kommen, wo der Anteil von der öffentlichen Finanzierung über die progressiven Steuern, dass der höher wäre. Also einfach die Existenz, ein Verständnis ist ja das auch. Ein Verständnis, die Existenzsicherung muss definiert sein. Wenn jemand ins Wasser geht, muss sie oder er einfach Gewähr haben, dass einem geholfen wird.
0: Was denkst du, was ist der Hauptgrund, dass das nicht passiert?
1: Ich habe den Eindruck, das hat viel mit dem politischen Willen zu tun. Weil Geld ist mehr als genug vorhanden. Es hängt ganz stark von der Verteilung ab. Und es hängt damit zusammen, dass man irgendwo den Eindruck hat, wenn wir da so ein bisschen die Konkurrenz forcieren, dann dynamisiert das doch unsere Gesellschaft und dann merken alle, man muss sich halt ein bisschen mehr Mühe geben. Wir haben geredet ja von den unterschiedlichen Voraussetzungen. Es ist so zufällig, wer wo auf die Welt kommt und es ist so bestimmend. Also müssen wir doch gerade, statt dass man also verstärkt die Diskrepanz, müssen wir einfach sagen, gerade dort muss denen geholfen werden, wo mehr Schwierigkeiten haben. Also das muss doch der Ausgleich sein. Und das heisst aber, die gesamte Verteilung, wo ja einfach enorm auch bei den Einkommen, vor allem auch bei den Vermögen, auseinanderdriftet ist, dass das wieder ganz, ganz, ganz stark zusammenkommen muss, dass man eine demokratischere, eine egalitärere, nicht alle genau gleich, aber eine Gesellschaft, wo man sagt, man muss näher zusammenkommen, auch im Materiellen, im Finanziellen, statt umgekehrt auseinanderdriften.
0: Jetzt weiss ich ja, du hast ein Buch geschrieben, jetzt weiss ich den Titel nicht ganz, aber über Reiche.
1: Ja, verschiedene, wie Reiche denken, genau. Und lenken und Geld und Macht in der Schweiz und Reichtum in der Schweiz.
0: Wären denn die bereit zu dem, denkst du, dass sie würden sagen, ich gebe etwas ab, dass es keine Armut mehr gibt in der Schweiz? Das wäre ja einfach.
1: Das wäre doch schön, ja. Das ist leider nicht Mainstream. Es gibt schon Einzelne, das fällt mir schon auch auf. Es gibt Einzelne, die jetzt einfach realisieren, hey, wenn es so weitergeht, dann nehmen ja auch die gesellschaftlichen Spannungen zu, die Kriminalität nimmt zu, der gesellschaftliche Zusammenhalt nimmt ab. Und wenn das so weitergeht, dann wird es ja schwierig für alle. Also müssen wir über Bücher und wieder mehr auf das vielleicht politisch liberale Verständnis in einer Gesellschaft geht es gut, wenn es allen gut geht. Und wir müssen dringend wieder mehr achten auf einen sozialen Ausgleich und nicht das wirtschaftlich Liberale. Je schneller, desto besser. Und so ein bisschen das Konkurrenz- und Geldtriebene. Ich denke, das ist ganz wichtig, von dem Verständnis wegzukommen. Und das freut mich ja auch. Es gibt einzelne Reiche, die das checken, die sagen, nein, wir verlieren ja alle, wenn wir quasi einen gesellschaftlichen Zusammenhalt verlieren. Aber leider, es ist noch nicht Mainstream.
0: Du redest so, und da kommt mir natürlich ein Begriff in den Kopf, Grundeinkommen. Wäre das eine Lösung?
1: Also ich würde sagen, ja, also nicht einfach eine Lösung, aber das Verständnis, dass man eine gewisse Pauschalisierung hat, oder jetzt ist das System von der sozialen Sicherung, wir können Gott froh sein, dass wir es haben, es ist relativ kompliziert, und das ein Stück weit vereinfachen. Aber vor allem das Verständnis, wie man das dann auch immer arrangiert, das Verständnis, es müssen alle einfach können materiell über die Runde kommen. Spannend, wenn ich das noch sagen darf, dunkt mir, oder? Wir haben über die einzelnen Reichen geredet, die doch finden, wir müssen über Bücher, sonst verlieren wir ja eigentlich alle. Spannend finde ich ja auch, dass es ganz, ganz viele Leute gibt, die, obwohl wir in so einer geldtriebenen, ökonomisierten, kommerzialisierten Gesellschaft leben, die einfach Freude haben an einem relativ einfachen Leben und sagen, ich will mich hier nicht lassen. Juffeln. Ich habe mehr davon, wenn ich ein bisschen mehr Zeit für mich, für Kinder, was auch immer habe. Also das gibt es auch und das freut mich auch. Das heisst nicht, ja, arm, sei arm und glücklich. Das funktioniert vor allem dann nicht, wenn es ja unfreiwillig ist. Aber dass wir als Gesellschaft wieder in eine Option hineinkommen. Hey, einfacher, bescheidener, weniger ist mehr und vor allem nicht nur der Ausgleich in der Schweiz, sondern auch global. Wir müssen doch viel, viel, viel mehr dafür tun, dass auch weltweit die sozialen Unterschiede abnehmen, statt dass wir als reiche Schweiz noch mehr von diesen weltweiten, von diesen globalen Unterschieden wollen profitieren.
0: Du hast vorhin auch erwähnt, der Stress, wo das ja ist, in reichen Schweiz arm zu sein oder zumindest wenig zur Verfügung zu haben, kann sehr viel Stress auslösen. Mir würde es noch wundern, du hast natürlich jetzt gesagt, was deine Perspektive wäre, was man machen könnte, wie man das ändern könnte und dass man das müsste. Aber jetzt habe ich noch die Frage, denkst du, das wird so kommen in den nächsten 15 Jahren? Wird sich da der politische Wille ändern?
1: Also ich frage mich manchmal, wieso dass ich noch eine gewisse Zuversicht habe. Und es hängt schon mit dem zusammen, dass mich einfach freue über so viele Leute, die versuchen, einfach ein gutes Leben zu führen. Leute, die sich relativ sozial verhalten, ohne dass sie das Gefühl haben, wir sind besonders sozial. Und wo man einfach merkt, es ist ja vielleicht verständlich, dass man ausgebrochen ist aus den früheren Gesellschaftsformationen, wo man so das Gemeinschaftliche, manchmal auch das Zwangsgemeinschaftliche mit einer hohen sozialen Kontrolle gepflegt hat, dass man ausbrechen mehr in eine gewisse Coolness will. Aber dass viele jetzt Erfahrung machen, hey, wir müssen wieder mehr auch auf die sozialen Aspekte schauen, das halte ich nicht für ausgeschlossen. Ich kann nicht die Hand ins Feuer legen, dass es so rauskommt. Aber ich habe den Eindruck, mehr müssen alle versuchen, gerade wir Privilegierten, das auch in unserem Verhältnis auszudrücken und nicht sagen, gib dir noch mehr Mühe, du musst halt und so weiter, den Druck verstärken, sondern dass auch wir, ich rede jetzt auch relativ schnell, aber eine gewisse Gelassenheit in die Welt hineinbringen und nicht den Kind und überhaupt vermitteln, also wenn das nicht klappt und jenes nicht klappt, dann geht die Welt unter. Nein, es ist gut, wenn wir das soziale Miteinander wieder stärken und merken, das ist viel der grösste Gewinn. Und da müssen, glaube ich, wirklich einige zurückbuchstabieren, die einfach jetzt in den letzten Jahren immer noch mehr profitiert haben und den sozialen Ausgleich befördern.
0: Uli Mäder, merci vielmals. Ich glaube, wir lassen es gerade als Schlusswort. Ich glaube, es ist eine Anregung für uns alle, was wir auch machen können, dass sich hoffentlich etwas ändert zum Thema Armut in der Schweiz.
1: Danke.
0: Vielen Dank.
1: Gleichfalls.

0: uruguayanische Volkslied von 1968, Pobre Joaquín, arme Joaquín, wo wir jetzt gerade in der Version von den Oli Marenos gehört haben, beschreibt die Worte von einem armen Mann, der sagt, nicht Hunger tötet Menschen, sondern Hass und Neid. Armut hat viele Gesichter und nicht alle haben zwingend etwas mit Finanzkraft und Besitz zu tun. Ralfi hat da mal eine Frage an dich.
1: Okay, ja, ja.
0: Bist du eher ein Selberkocher oder ein Vorkocher oder Auswärtsesser?
1: Also Auswärtsesser finde ich recht nice, aber ich glaube meistens koche ich selber.
0: Und hast du so eine Tendenz, auch immer ein bisschen das Gleiche zu kochen?
1: Also, heisst das jeden Tag Spaghetti? Also so denn schon nicht. Also ich koche gerne, ich tue nicht gerne experimentieren. Ich bin nicht jemand, der einfach Zutaten nimmt und sie reingeht und dann mal schaut, was passiert. Sondern ich tue gerne, wenn ich Lust auf Rösti und Bratwurst habe mit Zwiebelsauce, dann mache ich Rösti mit Bratwurst und Zwiebelsauce nach meinem Rezept.
0: Okay, okay. Wann hast du das letzte Mal etwas gegessen, das einen Geschmack hatte, der dir, sagen wir, relativ unbekannt war?
1: In den letzten Ferien. Ich habe eine lange, sehr grosse Abneigung gegen generell asiatischen Food gehabt.
0: Ja.
1: Vor allem wegen Sojasauce. Und dann habe ich in der Ferien einfach beschlossen, also nicht in einem asiatischen Land, sondern einfach in Deutschland. So, und jetzt tust du mal verschiedene asiatische Länder ausprobieren und suchst du mal eins aus, was super ist. Und dann bin ich auf philippinisches Essen, glaube ich. So Fo-Sachen.
0: Was war der Geschmack, der anders war? Kannst du das sagen? Also war es ein spezielles Gewürz gewesen, oder ich sage übertrieben süß, übertrieben salzig? Irgendwie, was war das Spezielle daran?
1: Also, übertrieben süß definitiv nicht.
0: Also,
1: es war ein bisschen schärfer, als ich es gewohnt bin und halt einfach, aber scharf auf irgendwie eine süße Art.
0: Also schau jetzt, du hast vorhin gesagt, du bist nicht so der zum Experimentieren und so. Jetzt hast du Pech, weil du hockst heute mit mir im Studio. Weil ich habe manchmal das Gefühl, dass wir auch in Bezug auf Geschmäcker so in eine Armut reinrutschen. Also häufig ist es Salz oder Zucker und Fett, wo der Geschmack von unseren Lebensmitteln bestimmt.
1: Glutamat.
0: Genau, und ich habe dir jetzt da etwas mitgebracht,

0: Und nach was schmeckt es?
1: Salz.
0: Und?
1: Warte, das kenne ich.
0: Also, darfst du da noch mehr nehmen, wenn du willst?
1: Was ist das? Es ist irgendein... Wo ist eigentlich mein Mikrofon?
0: Das ist gut so.
1: Okay.
0: Also,
1: ich glaube, ich koche das so. Ich tue das immer verbrennen. Es ist irgendein Gemüse, oder?
0: Also botanisch ist ein Gemüse einfach in Regel salzig zubereitete Pflanzenteile.
1: Ja, von dem ich habe das Gefühl, es ist salzig zubereitete Pflanzenteile. Also es schmeckt, genau. Es fühlt sich an, wie wenn man würde ein getrocknetes Blatt essen.
0: Mhm. Also, wenn wir es nicht allzu spannend machen, du hast die Augen auftun. Einfach darauf schaut es da, es sind so
1: rote Röhren sind es. Ungefähr 5 Millionen.
0: Eher braune, okay, mittel- bis dunkelbraune. Genau. Also es ist ganz einfach, dass sie eine Alternative zu üblichen Salzstängeln.
1: Und zwar, ich wollte zuerst sagen, es sind verschnittene Salzstängel. Mhm. Dann habe ich aber gemerkt, dass es
0: mehr aber blätterig ist. Aber es hat ja so einen bitteren Anteil noch. Und das sind die Stängel von Löwenzahn, von Säublumen.
1: Okay, aber an was erinnert mich denn das?
0: Die kann man trocknen, also ernten, trocknen, mit Olivenöl einpinseln, ein bisschen Salz drüber streuen und im Backofen bei 130 Grad ungefähr 25 Minuten bis eine halbe Stunde so braun trocknen und dann hat man Alternativen zu den Salzstängeln, die man sonst kaufen kann. Und der Geschmackanteil, den ich finde, der speziell ist, den ich in meinem Essen nicht so häufig finde, ist das leicht bittere. Also Bitterstoff.
1: Doch, ich habe das Gefühl, das gibt es bei mir noch häufig. Also ich habe das Gefühl, ich überlege jetzt gerade, was ich für ein Gemüse koche, das irgendeinen Blätteranteil hat, der nachher eben dann verbrennt sozusagen und dann nachher so schmeckt.
0: Also quasi das Fazit von dieser Geschichte ist, ich fände es eigentlich wahnsinnig schön, wenn man sich auch mal überlegen würde, ob man das wirklich will, sich so in eine Konformität reinzudrängen oder eben in eine Geschmacksarmut. Oder ob man zwischendurch etwas Neues ausprobiert.

0: Für «Another Day in Paradise» hat Phil Collins 1991 einen Grammy bekommen. Im Lied geht es um Obdachlose und speziell darum, wie wir alle mit Obdachlosen umgehen. Wenn es uns begegnet, die meisten laufen einfach ihnen vorbei, ohne sie anzuschauen, weil es unangenehm ist, wenn man mit dem Thema konfrontiert ist. Aber wir wollen in dieser Sendung nicht einfach die Augen verschliessen, wir wollen heranschauen. Spezifisch schauen wir «Is Mascara». Das ist ein Magazin, das viermal im Jahr rauskommt. Gestaltet wird es von Frauen, intergeschlechtlichen Personen und transgeschlechtlichen Personen. Das, was die Autorinnen alle gemeinsam haben, ist, dass sie ihren Lebensmittelpunkt auf der Gasse haben. Der Samuel ist vorbeigegangen, um zu schauen, wie ein Heft entsteht.
1: Wo ich vor dem Büro der Gassenarbeit stehe, sind schon etwa ein Dutzend Menschen draussen am Warten. Mit ein paar von ihnen konnte ich reden.
2: Ja, wir kommen hierher, wir haben 2 Stunden Zeit zum Schreiben. Oder zeichnen, man kann auch zeichnen. Oder ein Game kreieren, was auch immer, das, was einem in den Sinn kommt.
1: Im Raum werden Tisch und Stuhl zusammengestellt. An jedem Tisch sitzen rundum die Autorinnen. Wenn ihr jetzt denkt, dass der ganze Raum voll ist mit Computern oder Laptops, dann liegt ihr falsch. Texte sind im Magazin alle handschriftlich. Das bedeutet auch, dass man Platz hat, um die ganze Seite zu gestalten. Und die Handschriften geben im Text auch einen eigenen Charakter.
3: Schreiben, einfach was uns bewegt gerade. Und das ist noch gäbig, weil du schreibst keinen Namen, oder? Dann kannst du auch Sachen, die dich wirklich fast eine Art ein Tagebuch, oder? Mhm. Was, wenn du etwas gerade erlebt hast, was dich genervt hat, das lockert schon ein bisschen. Und dann kannst du aufschreiben, oder? Und manchmal vielleicht fragst du, vielleicht liest es jemand, oder?
1: Während dem Schreiben ist es still und konzentriert. In der Mitte von der 2 Stunden gibt es eine Pause mit Kaffee, wo man sich ein bisschen auflockern kann. Die Schreibenden, die sind tot.
3: Zum Aufladen, oder? Ein bisschen Energie auftanken, wo du ein bisschen einfach Ruhe hast, musst nicht schauen, quält dir jetzt wieder etwas, die auf der Gasse leben, oder?
1: Wenn man ins Magazin Mascara schaut, dann sieht man ein breites Spektrum an Themen. Im Editorial von der Gassenarbeiterin beschreibt sie das Überthema von der Ausgabe und Aktualitäten zum Zeitpunkt des Heftes. In den Text geht es um Persönliches, Politisches, oder es gibt auch Rätsel und Rezept.
4: Der eine macht ein Gedicht, der andere schreibt seine emotionalen Tiefpunkte und einige wie ich versuchen die emotionalen Tiefpunkte in gesellschaftspolitische Kritik einzupacken. Aber ich denke, es sind Alibi-Übungen, weil sich in gewissen Bereichen ja überhaupt nichts ändert in den letzten 20 Jahren.
1: Kritisiert wird der fehlende politische Einsatz für armutsbetroffene Personen.
4: Das muss irgendjemand absorbieren und das macht Gassenarbeit durch Kleiderbörse eben den Nachmittag für dieses Mascara. Und es kommen alle Altersgruppen und man muss nicht nur auf der Gasse sein. Also Armutsstruktur ist vielfältig.
1: Für das Schreiben von Mascara gibt es auch Geld. 30 Franken für die nette Autorinnen in diesen 2 Stunden. Für sie ist das eine wichtige Erleichterung.
5: Für das Alltagsleben und wegen dem 30 Stutz. Wir sind tatsächlich, also wahrscheinlich, wir sind alle angewiesen auf die 30.
1: Neben dem Lohn für die Arbeit ist Mascara aber auch ein Treffpunkt.
4: Wenn man arm ist, ist das soziale Spektrum ziemlich eingeschränkt. Man kann sich nicht ein Geher kaufen und dreimal ins Tessin gehen. Wenn man wenig Geld hat im Alltag, dann ist der Sozialbereich auch sehr eingeschränkt, das ist ja klar. Und man hat wenig Resonanzräume. Man kann nicht im Boccia-Club oder im Hundeclub gerade so mitmachen, dort wo es Beiträge kostet.
3: Das ist ja immer wieder. Es ist alles mit Kosten verbunden, oder?
4: Also es macht ja eine Kausalkette und wir, die Älteren, gehen vielleicht auch hin, weil man sich lange kennt. Mhm. Und hier auch ein Ort ist, wo wir eben auch soziale Themen besprechen können. Und je nach Struktur gibt es ja auch Hilfsangebote.
3: Ja, das kann man auch. Also man kann auch sich daran wenden, das finde ich, ist auch noch wichtig, oder? Und sie machen wirklich, man merkt, dass es von Herzen kommt.
6: Wenn ihr auf den Geschmack seid, das Magazin kann man abonnieren unter gassenarbeit-bern.ch/mascara. Wir verlinken die Info auf unserer Webseite platon.ch. Arbeit haben oder nicht haben ist einer der wichtigen Aspekte, wenn wir von Armut reden. Das haben wir jetzt schon mehrfach gehört. 2010 hat der Track «I Need a Dollar» vom US-amerikanischen Soul-Sänger und Rapper Aloe Black zu Europa eine Platin-Auszeichnung bekommen. In diesem Song wird die Verzweiflung thematisiert, wenn man den Job verliert und nicht weiss, wie man zukünftig seinen Lebensunterhalt verdienen soll. Und auch Die Hoffnung auf Solidarität kommt zur Sprache.

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1: Anita, was ist dein absoluter Lieblingsfilm?
2: Oh.
1: Schaust du Film?
2: Ich schaue zwischen mal Film. Es gibt immer wieder Serien, die mich total faszinieren. Mhm. Und meistens vergesse ich nachher, weil es war. Jetzt habe ich gerade ein super Doku gesehen über Krähen, das mir mega gefallen hat.
1: Okay. Also in dem Fall etwas eher Individuelles. Also nicht einfach etwas, das schon dreimal aufgekocht worden ist und jetzt noch...
2: Nein, das interessiert mich ein bisschen weniger. Ich habe okay. Gerne so neue Zeugs.
1: Weil ich habe so ein bisschen den Eindruck, dass in letzter Zeit einfach immer wieder alles Film, also vielleicht ist das auch das Alter, dass Film wieder neu eingeschauspielert werden, kann man das so sagen, wo in meiner Jugend cool gewesen sind.
2: Aufköcherlet.
1: Genau, aufköcherlet. Und das ist wie einfach, ich habe so den Eindruck, aber ohne das gross recherchiert zu haben, dass es ganz viele Sachen einfach immer wieder gibt, die nicht mehr neu sind und vor allem viele grosse Franchises. Also weißt du, so, was Franchises sind?
2: Mhm.
1: Also so Sachen wie Star Wars. Also, am Anfang waren es drei Filme gewesen. Und dann hat es noch Serien gegeben und dann hat es Figuren gegeben.
2: Ja, das ist
1: eben
2: nicht so mein Metier und so.
1: Oder Marvel-Zeug, weißt du, die ganzen Kinofilme. Mhm. James Bond ist ein Franchise, das du sicher kennst.
2: Okay,
1: den
2: kenne ich, ja.
1: Wie viele James Bond-Filme gibt es, weißt du das?
2: Ja, keine Ahnung.
1: 26.
2: Okay.
1: Die gibt es, die Serie läuft, also die Serie, muss man sagen, läuft seit 80 Jahren.
2: Okay.
1: Seit 80 Jahren. Und das
2: sieht
1: heisst,
2: man dem Typ gar nicht
1: 0,3 Filme pro Jahr, oder wenn du es ausrechnest.
2: Ja.
1: Und jetzt, wie viel, also was Marvel ist, weißt du, oder? Da die Superhelden-Sachen. Mhm. Wie viele Filme und Serien, denkst du, gibt es von diesen Marvel-Sachen?
2: Boah, no Ahnung. Okay. Einfach kein Schimmer.
1: Was hast du das Gefühl, wie lang das uns schon beschäftigt? Als Kinofilm, nicht als Comic, sondern als Film im Kino und Serie im Fernsehen. Auch 80 Jahre?
2: Nein, 20.
1: 20 Jahre ist auch gut geraten. Das sind im Ganzen 8 Jahre. Der erste ist vor... Warte, das kann fast nicht sein. Vielleicht habe ich falsch gerechnet.
2: Vielleicht hast du schon zu viel so Blumenstängel gegessen.
1: Ja, nein, also, aber worauf ich raus will, ist, es gibt vom Marvel Cinematic Universe, also mit der Serie, gibt es 80 Serien schon.
2: Okay.
1: Also das sind, wenn ich richtig gerechnet habe und 8 Jahre läuft, obwohl das glaube ich fast nicht. Aber das kann eigentlich schon sein, oder? 16 so. Also das wären dann 3 Filme oder Serien pro Jahr im Vergleich zum James Bond, was 0,3 sind pro Jahr. Mhm. Und ich habe einfach das Gefühl, es wird so ein bisschen oversaturated. Du hast viel zu viel von dem Scheiß.
2: Aber hat das nicht einfach auch damit zu tun, dass die Leute viel mehr vor der Kiste hocken als früher?
1: Ja, ich habe schon das Gefühl. Also vor allem mit Netflix, wo es halt dann auch viele andere Sachen sind, Netflix. Ja. Und dort geht es einfach darum, hey, ich brauche nochmal etwas und es muss nochmal etwas laufen. Und dort ist mein Problem mit Netflix ist mehr, dass es da alles so dreimal erklärt wird. Für die Leute, die...
2: Das ist nicht so gern, gell?
1: Nein, für die Leute, die am Handy sind, während sie Film schauen. Dann haben sie die wichtigste Szene verpasst und dann muss sie halt nochmal zweimal erklärt werden. Sonst kommen sie nicht raus. Früher hat das ein Partner oder eine Partnerin gemacht, die gefragt hat, hey, was ist passiert? Und dann hat jemand müssen erklären.
2: Mhm.
1: Aber ich habe das Gefühl, die Franchises und all die Reboots von Sachen von Disney-Filmen, oder, ja, werden nicht aufhören.
2: Mir kommt nur ein Wort in den Sinn, wenn ich an so Zeug denke. Das ist einfach Kommerz.
1: Ja, genau. Also auf jeden Fall kann man damit auch viel Geld machen. Und wir sind ja uns ja alle einig, wenn man viel Geld hat, dann kann einem ja eigentlich egal sein, was die anderen denken, ob sie jetzt happy sind oder nicht happy. Das

0: Und schon sind wir wieder am Schluss von Platon für heute angekommen. Danke von Herzen Samuel und Karin für ihre Beiträge zu dieser Sendung.
1: Wer Teil verpasst hat, kann sie auf platon.ch oder auf dem Podcast ab von eurem Vertrauen nachhören. Die nächste Sendung ist am 25. Juni oder in der Wiederholung am 4. Juli am 4. auf Rasa und am 6. auf Kanal K. Das Thema ist dann den Dreh raushaben.
0: Ich bin Danita für euch.
1: Und ich bin der Ralf. Wir verabschieden uns mit dem Tupac Shakur. Das Lied ist 2 Jahre nach seinem Tod, Anfang 90er, veröffentlicht worden. Auf dem Best-of-Album. Es geht um die Situationen der Afroamerikaner in den USA, die von Rassismus, Polizeigewalt und Armut besonders betroffen sind. Das ist Changes. Hat sich etwas verändert?

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1: Der Samstagabend auf Kanal K. Das ist unser Musikabend, unser Liveabend. Herzlichen Dank zuerst einmal an das Team von Compass Fenêtre sur l'Afrique auf französischer Sprache mit vielen Informationen aus der Heimat der Sendungsmachenden und natürlich einen lieben Gruß schon an das Team von der Musikredaktion Pick und Belia, wo dann auf die 11 das K-Tracks Nachtprogramm mit sehr chilligen Sounds für den Übergang in den Sonntag bestreiten. Aber zuerst bleiben wir jetzt hier im Live-Magazin heute bei ein bisschen Dub und Reggae-Sounds. Es geht nämlich um einen Live-Mitschnitt, respektive sogar zwei Live-Mitschnitte von dieser Sängerin hier.
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1: Holly Cook, eine tolle Sängerin, die Dub und Reggae spielt. Ich habe sie in England getroffen. Ein Mitschnitt von ihrem Live-Set, wo sie am Record Store Day hat gespielt. Ein Haufen Musik übrigens auch sonst aus England rundherum, von Indie, Dub, Reggae und Alternative Musik und viele Neuheiten. Mein Name ist DJ Leo, Playlists Leo Swiss Radio auf Instagram und Facebook. Schön, dass du dran bist. Lassen wir doch gerade Holly Cook ab ihrem Album Shy Girl, so ein bisschen eine Einstimmung, was dich

Das war ein erster Ausschnitt von einem Album von Holly Cook, wo wir heute ganz ins Zentrum stellen, vom heutigen Live-Magazin. Eine britische Sängerin, Keyboarderin, sie kommt aus West London. Holly Cook hat mit ihrer Mischung aus Reggae und Dub und Pop sehr grosses Publikum gefunden, vor allem schon mal in ihrer Heimat. Aber auch sonst ist sie keine Unbekannte. Sie war nämlich einmal Mitglied von der legendären Frauenband The Slits. Die hören wir natürlich dann auch im Lauf von dieser Sendung und gegen die halbe dann ersten Mitschnitt vom Konzert vom Record Store Day, wo sie in London hat gespielt. Und bis dahin viele Sounds und auch in der Schweiz wird Reggae gespielt.

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2: Ein Single, wo durch Marken beifahrt, vor allem wenn man dann auf den Text lässt und so ein bisschen traurige Familienverhältnisse mitkriegt, wo dort Kate Nash gesungen hat, Famine, das ist eigentlich ein Cover von Sinéad O'Connor, von einem Song, wo Kate Nash neu aufgenommen hat, anlässlich von ihrem Konzert, wo sie im ausverkauften Roundhouse in London hat im April gemacht. Und tja, darauf hört man, so wie sie versingt, dass sie in Dublin nie so richtige Familie hatte. Das hat sie wahrscheinlich gemeinsam mit der Sinéad O'Connor. Und der Kate Nash hat ja einerseits Wurzeln in Dublin, auf der anderen Seite ist sie ja sonst in London daheim. Mittlerweile starke Single, neue Musik heute in unserem Live-Magazin rund um die Holly Cook, wo du dann kurz nach der Halbi mit einem ersten Live-Set hörst. Das hier zum Beispiel ist ganz stark eine neue Drum and Bass, die rausgekommen ist bei Hospital Records, einem Premium-Label für Drum and Bass, muss man schon fast sagen. P. Money, Winey und die Sängerin Lady Lesher haben zusammen diese Single hier aufgenommen. Sie heisst The Burning.

ist eine tolle Zusammenarbeit zwischen drei ProduzentInnen und SängerInnen, P-Money, Winey und Lady Less Her, für eine neue Drum and Bass. Und vom Drum and Bass zu The Gorillas jetzt als nächstes. Ihres Album habe ich noch gar nicht so richtig Zeit gehabt, da im Sender vorzustellen. Und das ist ja rausgekommen vor ein paar Wochen, die neue Gorillas-Platte. Die passt natürlich heute Abend auch sehr gut drin, wenn man so Kulturabend quasi machen, mit Sounds abseits vom kompletten Mainstream, bald auch mit der Holly Cook live. Und auch die Gorillas haben ja immer mit Dub und Reggae und auch manchmal mit Hip-Hop geschafft. Das war die Single, die vor dem Album rausgekommen ist, um das Album anzukündigen. Orange Country. Playlist Leo Swiss Radio auf Instagram und Facebook. 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

Orange Country, ein unglaublich entspannter Track von The Gorillaz ab ihrem neuen Album. Und das Album übrigens, das gehört dann in der nächsten Ausgabe vom Indie-Block natürlich auch. Das ist die Sendung, die ich mache mit neuen Sounds aus aller Welt. Sie hören auf diversen Radios, auf Leo Swiss Radio, Instagram und Facebook. Findest alle Angaben und Sendedaten dazu. Und übrigens auch schon eine kleine Vorschau auf weitere Themen im Live-Magazin. Bald geht es dann auch um die Toten Hosen, die ja ihr Abschiedsalbum und Abschiedstournee angekündigt haben. Ob es dann wirklich die allerletzte Möglichkeit ist, die Toten Hosen, die legendäre Deutschpunk-Band zu sehen. Das ist im Rolling Stone Musikmagazin in der neuesten Ausgabe im Interview nachzulesen. So ganz sicher ist es dann gleich nicht. Aber wir werden dann hoffentlich in der nächsten Ausgabe vom Live-Magazin und Indie-Block mehr reinlassen in das Album von den Toten Hosen, das sie so offiziell zum Abschluss mit einem Haufen Freundinnen und Freunden haben rausgebracht. Das ist neu, das ist die neue Single von Exea, Drum and Bass, die ich direkt aus

Vielleicht mögen sich die einen oder anderen von euch noch erinnern an das Duo Let's Eat Grandma, wo wir in der Vergangenheit da viel gespielt haben, der Sendung. Eine Indie-Band und eine von den beiden Musikerinnen, die bei Let's Eat Grandma dabei ist, ist Rosa Walton, die wir da vorher gehört haben. Sie hat jetzt am 5. Juni ihr Debütalbum und die Debütsingle auch gleichzeitig veröffentlicht. Rosa Walton, und mit Sorry Anyway hat sie ganz einen starken Anfang gemacht. Und ich hoffe aber, dass sie auch gleichzeitig noch mit Let's Eat Grandma wird unterwegs sein. Heute ganz eine Haufen neue Musik rund um Holly Cook, wo du in etwa 10 Minuten dann einen ersten Ausschnitt, einen ersten Teil von einem Konzert hörst. Holly Dub und Reggae-Sängerin aus England. Ja, und vom Dub und Reggae ist ja nicht so weit zum Drum and Bass mit Hip-Hop-Einflüssen. Der Lina und Maddie V. Eine weitere tolle Platte, die rausgekommen ist, respektive eine EP mit verschiedenen Drum and Bass Remixes, zum Beispiel Sonic Waves.

Neue Drum and Bass von Delina und Maddie V. Ja, momentan lebt die Musikszene natürlich so richtig auf. Der Juni, aber auch der Mai vorher, das sind so wirklich die Monate, wo ganz viel Musik vor dem Sommer, vor der grossen Sommerpause rauskommt. Vielleicht auch schon so langsam mit dem Gedanken von der Musikindustrie, dass du einen Haufen Musik dann auch in die Sommerferien kannst mitnehmen und irgendwo, wo du unterwegs bist, dann hören. Aber gleichzeitig sind natürlich auch viele von diesen KünstlerInnen, die man da vorstellt, jetzt auch live unterwegs. Und wenn man live unterwegs ist, macht es ja auch Sinn, ein Album oder eine Single oder vielleicht auch nur eine EP rauszubringen, um die dann auch zu verkaufen, wenn man live kann spielen kann. Da sind auch ein Haufen neue Bands rausgekommen, mit Musik, zum Beispiel The Laughing Chimes mit ihrem Album.

beliebteste Titel definitiv im heutigen Live- und Indie-Block-Spezial. Das sind The Laughing Chimes aus den Staaten. Und das ist kein Fehler, dass da hinten nochmal ein Schlagzeug kommt. Und vielleicht hast du dich so oder so gefragt jetzt beim Lassen Moment. Das tönt ja jetzt nicht gerade unbedingt wie ein hochproduziertes Album. Ist es auch nicht, denn Behind Your Blue Fields, das Album von der Band Laughing Chimes, das ist eigentlich eine Zusammenstellung von Demos und Jam-Sessions, die sie gemacht haben und die sie gebraucht haben, um ihren Jungle-Pop dann später auf ihre Alben aufzubringen. Sympathisch finde ich aber, dass sie das Lo-Fi produzierte Werk dann gleich rausgebracht haben, weil charmant sind die Songs allemal, die da entstanden sind. So, bevor wir jetzt zu der Holly Cooker kommen und eine Live-Session von ihr hören, und zwar aufgenommen am diesjährigen Record Store Day, gehen wir zu ihrer alten Band, damit wir Holly Cook aus England auch ein bisschen einordnen können. Sie war nämlich Mitglied von der Frauenband The Slits. Und die habe ich hier mit dem Titel «Walkabout».

0: Das ist so ein bisschen die Post-Punk-Welle, die zuletzt damals mit reingekommen sind, mit dabei. Auch Holly Cook, ja lang ist es her. Sie hat sich längst selbstständig gemacht nach der Auflösung von der legendären Band The Slits und macht jetzt eigenen Sound, sehr guten, tollen Dub. Und Reggae natürlich auch. Und getroffen habe ich sie in England. April, das ist gleichzeitig der Record Store Day.
1: Hey, this is Holly Cook and you're listening to the radio show with Leo.
0: Und Holly Cook hat vor dem Rough Trade West Shop in England ein tolles Live-Set gespielt. Und in das hören wir jetzt rein. Playlists und Infos zu der Sendung, zu unserem Live-Magazin und Indie-Blog-Spezial Leo Swiss Radio auf Instagram und Facebook.
2: Hey everybody, thanks for coming out to Record Store Day 2026. Woo! Next, we have Holly Cook. Woo! We have copies, very limited copies of her Shy Girl in Dub album Inside. It's all limited and got special stuff inside. But here she is live in person for you. Thank you, Holly Cook.
3: Thank you so much. Happy Record Store Day. I'm Holly Cook. This is James Bacone.

0: Das war ein erster Ausschnitt aus dem Konzert von der Holly Cook, wo sie gespielt hat am 18. April. Das war der Record Store Day in London. Und ich kann mich noch sehr gut an das Konzert erinnern.
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0: Es ist die Sonne, es hat geschienen, es war ein wunderbares Wetter gewesen, oben auf der Portobello Road, so ein bisschen jeder Seitengasse vom Rough Trade West, dem Plattenladen, haben sich mehr als 500-600 Leute versammelt, eigentlich die ganze Straße verstopft, was aber natürlich durchaus gewollt war und akzeptiert ist. Und draussen vor dem Laden hat man einfach ein PA-System und eine ganze Anlage aufgebaut, dass Bands spielen können. Jede Band, jede Künstlerin hat damals eine halbe Stunde spielen. 5 verschiedene Acts hat man können sehen zwischen 12 Uhr am Mittag und 5 Uhr am Nachmittag. Und auf die 3 Uhr am Nachmittag, bei schönstem Sonnenschein, wie gesagt, hat Holly Cook ihr neues Album vorgestellt. Sie hat übrigens auch zum Record Store Day eine limitierte Platte rausgebracht. Die habe ich auch schon vorgestellt an dieser Stelle. Und ja, mit einem DJ war sie dabei gewesen, der hinten an den Keyboards und Mischpult damit die Dub Sounds hat eingespielt.
2: Holly, it was a fantastic set for you, a very special set. You said you never had a show like that. What was so special? What made it so special?
1: Well, it's just unique, isn't it? It's Record Store Day, so people are really dedicated music fans on days like this, you know, and to be able to have a sun-filled afternoon on a Saturday in London feels like such a blessing. Outside one of the best record shops that our city has to offer. It's just a real, it's a treat, and I'm so proud of this album, so I'm really happy to celebrate it.
2: Allow me one last question.
1: Yeah.
2: People in Switzerland, we have a big reggae and dub community in Switzerland.
1: Oh, nice.
2: People don't know you. Just 3-4 words about
3: Thank you
2: and how it all
3: much
2: started.
3: For coming out.
1: About what?
2: About you and how it all started.
3: 2026 Rough Trade.
1: I just followed my heart and I found my way to expression through reggae music, which is just an honour to
3: the
1: genre.
3: Our last act of the day will be Matt Montes.
0: Wenn man Holly Cook fragt, wie als sie angefangen hat Musik machen und wie sie zu der Reggae-Künstlerin und Dub-Künstlerin geworden ist, wo sie jetzt ist, sagt sie, sie hat einfach ihrem Herz gefolgt. Das stimmt natürlich, wenn man aber zurückgeht. Zuerst ist sie bei der Band The Slits dabei gewesen, die haben wir schon gehört, in den 80er Jahren viel unterwegs gewesen. Ihr Vater ist der Schlagzeuger, der Paul Cook, Schlagzeuger von den Sex Pistols, und ihre Mutter hat auch als Musikerin gearbeitet, nämlich als Background-Sängerin für Culture Club oder der Boy George. Und der ist auch gleichzeitig ihr Patenonkel. Also ist Holly Cook schon mal in eine sehr formidable und bekannte musikalische Familie eingeboren worden. 5 Alben hat sie rausgebracht. Shy Girl, die ich Anfang dieser Stunde vorgestellt und einen Track ausgespielt habe, ist bereits ihr 5. Solo-Album. Und wenn wir jetzt noch das vom Record Store Day dazu nehmen, Girl in Dub, dann ist sogar das 6. Album rausgekommen. Lassen wir den 2. Teil von dem halbstündigen Set, wo Holly Cook am Record Store Day 2026 in London hat gespielt.

Die zweite Stunde von unserem Live-Magazin heute mit der Holly Cook. Du hast einen Ausschnitt gehört aus ihrem Konzert, wo sie am Record Store Day am 18. April am Rough Trade West Shop in London hat gegeben, respektive vorne dran, weil der Laden selber ist ja viel zu klein, um drinnen Konzert zu machen. 500-600 Leute waren da gewesen, in der Sonne tanzen, Reggae und Dub geniessen. Man hat, glaube ich, ein bisschen von dem Feeling mitgekriegt hier im Radio. Und auch in dieser Stunde hören ein Live-Mitschnitt von der Holly Cook, der kommt dann aus Paris und vorne dran wieder ein Haufen neue Musik. Vieles, was ich aus England bekommen habe, geografisch passt das natürlich. Mein Name DJ Leo, Playlists Leo Swiss Radio auf Instagram und Facebook. Das ist zum Beispiel eine tolle Sängerin mit ihrer Band Tokyo Taboo, heissen sie. Wings, ganz neu draussen, die Single. Schön, dass du eingeschaltet hast.

Da kommt bald einmal ein Album von dieser Band. Und bevor man ein Album macht, sollte man sich auch mal ein bisschen bemerkbar machen. Und mal so ein bisschen wie ein Markenzeichen setzen. Und das machen Tokyo Taboo, eine neue Rockband aus London mit einer wahnsinnig starken Single, finde ich. Ja, sehr explosiv. Wings haben wir gehört von ihnen, ganz neu bei uns im Programm. Und ich bin da gespannt, was dann so also alles rauskommen wird. Sie werden momentan viel, viel im englischen Radio gespielt. What?

Da sind wir ein bisschen bei Synthie-Pop angelangt. Aus Skandinavien, Hatif heisst die Band und ihr neues Album ist auch auf dem Weg. Arms Length Away ist also eine erste Single, ein Vorgeschmack drauf. Da sind wir jetzt für einmal geografisch natürlich nicht in England, aber wenn ich schon heute so einen Haufen Musik für den frühen Sommer hier einspiele, rund um Holly Cook, wo du in etwa 20 Minuten, 25 Minuten wieder live hörst, dann soll auch zwischendurch einmal ein Ausflug in frische Synthie-Pop-Musik nicht fehlen. Und schlussendlich ist ja erst auch gerade sehr viel Synthie-Pop bei mir da in der Sendung gelaufen, in Zusammenhang mit den ganzen Gothic-Events wie mittelalterliche Schlossromantik auf Schloss Lenzburg oder am Wave-Gothic-Treffen in Leipzig. Das ist neu, Lava La Rue mit Scratches. Da sie eine tolle Indie-Single gemacht, die sie auch mit elektronischen Instrumenten und Gitarre kombiniert.

Das ist Lava LaRue, eine Wahllanderin, die ihre neue EP rausgebracht hat, Scratches. Ja, und damit kommen wir zu ein bisschen ruhigeren, chilligeren Sounds, und zwar von der Rua Tui, eine Produzentin in Sachen Drum and Bass, nicht mehr unbekannt, vor allem in England. Und sie hat eine neue Single gemacht, Other Side, wo sie so Soul und Chillout und Jazz mischt.

Das ist Rua Tui mit Other Side zusammen mit einer Sängerin namens Jazz aufgenommen. Neue Musik heute am Abend hier im Special rund um auch die Holly Cook, wo wir bald wieder live werden hören. Sängerin und Dub- und Reggae-Spezialistin und viel englische Musik aus ihrer Heimat. Natürlich lassen wir heute auch. Und Holly Cook ist ja in London daheim. Für sie ist das auch ein bisschen ein Heimspiel gewesen. Erste Stunde vom Abend haben wir einen Live-Mitschnitt vom Konzert gehört, wo sie am Record Store Day in London in der Portobello Road hat gegeben. Und da hat sie sich sehr, sehr wohl gefühlt, sogar übrigens ihre Grossmutter. Die ganze Familie ist gekommen, und das ist mir schon noch ein bisschen berührt. Immerhin ist ja das doch eine Musikerin, die Musikgeschichte auch schon mitgeschrieben hat, mit Bands wie The Slits und so weiter in den 80er Jahren. Tja, und jetzt gibt es natürlich ganz einen Haufen Musik aus London, wo momentan neue EPs und Alben rauskommen. Alle machen das so im Frühling. Das gilt auch für die Band Love Joy. Gute Indie-Band, die ich auch schon viel gespielt habe hier. Die neueste EP ist draussen mit dem Titel Against the Tide. Und da gehen wir ein bisschen so in den Dream-Pop und Shoegaze hinein.

Ja, für viele Fans ist das ein sehr schöner Moment von der Band Love Joy. Die sind nämlich in den 90er Jahren, vor allem in den Ende der 90er Jahre, schon unterwegs gewesen und haben dann Singles rausgebracht auf Vinyl. Die sind heutzutage offenbar bei den Fans von so Shoegaze und Indian Dream Pop sehr gesucht. Bis 2008 war die Band dann unterwegs gewesen und dann hatten sie einen Bruch gehabt, sind nicht mehr zusammen gewesen bis 2024. Und jetzt ist auch eine neue EP rausgekommen. Das hat natürlich sehr, sehr viele Fans gefreut, dass Lovejoy wieder da sind, Indie-Band aus England. Was das sind, Soft Love, passt auch heute in die Playlist sehr gut rein mit ihrem Indie-Sound Cards.

0: ganz neue Stimme, eine tolle Stimme finde ich, das war der Gear Eaton mit «I thought I'd a friend». Ein Haufen neue Sounds gibt es aber auch im Bereich Drum und Bass, da haben wir ja heute schon auch einiges gehört am Abend. Monroe und Dusky haben sich zum Beispiel zusammengetan und haben eine sehr chillige und zum Teil fast schon ein bisschen ambient-mäßige Single aufgenommen. Der 24/7 Original Mix hat so Breaks drin, wo man einfach träumen kann. Und dann irgendwann setzen dann die obligaten flirrenden Drum und Bass Beats ein.
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Das ist jetzt eine moderne Form von Hip-Hop. Der Rapper Talia Blay aus London, aus Nord-London ganz genau, hat zusammen mit dem Produzenten Joe Goddard eine Single aufgenommen, Dreams heisst sie. Und es ist so eine Mischung zwischen Elektropop und ja, die Art, wie er rappt, ist eher so näher bei einem Eminem als irgendwie sonst bei einem Capital Bra. Finde ich sehr moderne, gute Rap und Dreams, so fast ein bisschen Elektropop, der da entstanden ist.

fast vor dem Konzert zwei Mitschnitte von der Holly Cook, Reggae und Dub machen. Das ist im heutigen Live-Spezial, Indie-Block-Spezial mit einem bisschen Dub und dann in der nächsten Ausgabe geplant. Es sind einmal wieder Live-Sessions von Schweizer Bands, Künstlerinnen und Künstler aus der Schweiz und dann die Toten Hosen, sodass die nächsten Indie-Block- und Live-Spezialsendungen. Playlists findest du immer auf Leo Swiss Radio auf Instagram und Facebook. Schön, dass ihr heute oder

Szene blüht auf und das gilt auch für die Elektro- und Techno-Szene. So ist ein Album rausgekommen, Efan und Tide, die beiden Produzenten, haben ihre Original Things EP veröffentlicht. Am Hintergrund läuft Move to Me im Extended Mix. Das ist auch schon Musik, die du irgendwie in die Sommerferien mitnehmen kannst.

gehen. Das ist eine Rückkehr von einer Band, die so ihre Wurzeln auch im Hardcore hat. Regular Watts. Sie haben eine neue EP rausgebracht, namens KHV EP. Und da darf jetzt wirklich mal wieder so ein bisschen Gitarre schön krachen. It's gonna happen.

es heute schon von einigen Rückkehren gehabt und Regular Watts haben ihre Fans ja schon fast 30 Jahre erwartet, so lange haben sie keine Musik mehr gemacht. Die Post-Hardcore-Band aus Washington D.C. ist jetzt aber wieder zusammen und hat die neue EP rausgebracht. K-V-H-EP heisst sie, Kilowattstunden wahrscheinlich übersetzt, und It's Gonna Happen haben wir von ihnen gehört.

Das sind Delvin Damar, Oregon Trio, die im Hintergrund laufen, rausgekommen beim tollen Label Coal Mine Records, ihre Chicken Leg Single. Die brauche ich jetzt aber darum zur Überleitung, denn jetzt kommen wir zu einem weiteren Konzert von der Holly Cook. Die ist natürlich fleissig unterwegs in aller Welt und hat auch unter anderem in Paris gespielt. Ein tolles Konzert, das sie dort gegeben hat, im Art Ground Control. Und da hat sie auch verschiedene Gäste dabei gehabt, zum Beispiel die Band General Roots, die sie begleitet hat. Holly Cook, wo vor allem auch in London einen Haufen Leute anzieht, wenn sie auftritt, aber sich auch in der Dub- und Reggae-Szene immer mehr einen Namen macht. Ich habe ihr ein Album schon vorgestellt, das sie rausgebracht hat zum Record Store Day. Jetzt hören wir sehen, wie sie hier in Paris 2022 hat tönt. Auch dort ist gerade das Album rausgekommen, ihr drittes damals, das dritte Studio-Solo-Album von dieser Sängerin, wo ihre Spuren sich bei den Slits, der legendären Frauenband, in den 80er Jahren hat abverdient. Playlists Leo Swiss Radio, Instagram und Facebook.

Thank you very much. Thank you.

ist Tali Cook live in Paris bei ihrem tollen Konzert. Und auch da zeigt sich, dass sie so Soul und Pop und Reggae sehr gekonnt mischt miteinander. Wir sind schon fast am Schluss von der heutigen Sendung angelangt. Mein Name ist DJ Leo, Playlists Leo Swiss Radio, Instagram und Facebook. Bleibt dran, es gibt ganz einen Haufen neue Sounds natürlich auch weiterhin. Und Nacht-Sounds, unsere Playlist auf der Frequenz, läuft weiter. Wir hören uns wieder, wenn ihr Lust habt, unter anderem für die Sendung CH-Block, Schweizer Musik oder der Indie-Block. Die Sendedaten findest du alle auf Leo Swiss Radio auf Instagram und Facebook. Und dann noch ein paar Takte von der Holly Cook. Und selbstverständlich kannst du auch schauen, wie sie live gewirkt hat vor einem Rough Trade West Shop in London. Ich habe mich ein Video drauf auf unserer Webseite auf Leo Swiss Radio, Instagram und Facebook.

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